0: Wir alle.
1: Größere Auswirkungen hatten die fehlenden Stadtbahnen in Bonn nicht. Wegen der Ferien waren weniger Menschen unterwegs und die Kölner Verkehrsbetriebe halfen mit 20 Zügen aus. Das Wetter in Nordrhein-Westfalen. In der Nacht bewölkt, aber trocken bei 14 bis 9 Grad. Tagsüber örtlich leichte Schauer, gelegentlich auch sonnig. Dazu in Bad Münstereifel bis 20 Grad, in St. Augustin bis 21 und in Hagen bis 22 Grad. Am Donnerstag meist bewölkt bis 23 Grad und am Freitag scheint vielerorts die Sonne bei Höchstwerten bis zu 26 Grad. Und das war WDR aktuell.
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3: Die A5 Frankfurt Richtung Karlsruhe ist zwischen Heppenheim und Hemsbach wegen einer Baustelle bis 6 Uhr früh gesperrt. Die Umleitung führt über die U86. Die A14 Magdeburg-Schwerin ist zwischen Kreuz Magdeburg und Dahlen-Warsleben in beiden Richtungen wegen Bauarbeiten bis ca. 5 Uhr früh gesperrt. Die A40 Essen Richtung Duisburg ist zwischen Essen-Zentrum und Essen-Holsterhausen wegen Wartungsarbeiten im Ruhr-Schnellwegstunnel gesperrt. Die A44 Essen Richtung Düsseldorf ist zwischen Dreieck Fellbad Nord und Hetterscheid wegen Bauarbeiten bis Mitte Oktober gesperrt. Die A59 Dienstlaken Richtung Duisburg ist zwischen Duisburg-Marxloh und Kreuz Duisburg-Nord nach einem Unfall gesperrt. Die A71 Suhl Richtung Erfurt ist zwischen Stadt Ilm und Arnstadt Süd wegen Wartungsarbeiten bis ca. 6 Uhr morgens gesperrt. Und die A111 in Berlin Richtung Dreieck Oranienburg ist zwischen Weidmannsluster Damm und Schulzendorfer Straße wegen einer Nachtbaustelle bis ca. 5 Uhr morgens gesperrt. Fahren Sie vorsichtig und kommen Sie gut an.
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3: Von NDR Info in Hamburg mit Alex Grantl. Hallo und schön, dass Sie dabei sind. Erschreckend hoch, so hat es Bundesinnenminister Dobrindt von der CSU ausgedrückt. Und gemeint hat er die Zahl sexueller Übergriffe auf Kinder und Jugendliche. Denn die Polizei hat im letzten Jahr mehr sexuelle Gewalt gegen Minderjährige registriert. Deutlich mehr als vor 5 Jahren. Das zeigt das neue Bundeslagebild über Sexualdelikte des Bundeskriminalamts. Das wurde am Dienstag vorgestellt. Den Anstieg sexueller Gewalt.
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1: Die Nachrichten mit Ronald Lessig. Guten Morgen. Frankreich hat als erstes EU-Land ein Social-Media-Verbot für unter 15-Jährige beschlossen. Das Gesetz tritt zum Schulstart im September in Kraft. Julia Borutta, WDR Paris.
2: Das französische Social-Media-Verbot für unter 15-Jährige betrifft alle sozialen Plattformen, sieht aber Ausnahmen für Online-Enzyklopädien oder digitale Projekte mit Bildungszwecken vor. Beliebte Plattformen wie YouTube und WhatsApp dürfen nach Angaben der zuständigen Berichterstatterin im Parlament weiter für das reine Anschauen von Videos oder für den privaten Chatverkehr genutzt werden. Kritiker des Gesetzes halten es für nicht durchführbar und deshalb reine Symbolpolitik.
1: Der Fall einer Lehrerin aus Duisburg, die seit fast 17 Jahren krankgeschrieben ist, geht weiter. Die Beamtin hat gegen die Bezirksregierung geklagt, weil sie nicht in den Ruhestand gehen will. Das hatte die Behörde Ende Mai nach einer Gesundheitsprüfung aber angeordnet. Christina Wilkes, WDR aktuell.
3: Jetzt muss die Bezirksregierung Stellung nehmen und die entsprechenden Akten vorlegen. Der Fall hatte letztes Jahr Schlagzeilen gemacht. Die Lehrerin war an einem Berufskolleg in Wesel tätig, ließ sich aber über Jahre krankschreiben, ohne dass das Land eingriff oder eine amtsärztliche Untersuchung verlangte. Deshalb wurden Disziplinarverfahren gegen die Lehrerin und gegen einen Mitarbeiter der zuständigen Bezirksregierung eingeleitet. Außerdem ermittelt die Staatsanwaltschaft gegen die Lehrerin. Möglicherweise war die Dienstunfähigkeit nur vorgetäuscht.
1: Und auch das ist Thema. In Deutschland steigt die Zahl der Fälle sexualisierter Gewalt gegen Kinder und Jugendliche. Das BKA registrierte im vergangenen Jahr 18.365 Taten, deutlich mehr als im Vorjahr. In Bonn soll bis Freitag klar sein, wie es bei den Stadtbahnen weitergeht. Die Stadtwerke hatten 60 Züge außer Betrieb genommen, die wegen möglicher Sicherheitsmängel noch einmal geprüft werden müssen. In Frankreich muss Präsidentschaftskandidatin Le Pen erstmal doch keine Fußfessel tragen. Die rechtsnationale Politikerin hat Revision eingelegt. Sie war wegen Veruntreuung von EU-Geldern verurteilt worden.
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1: An den Krankenhäusern in Marsberg und Paderborn startet ab Oktober eine bundesweit einzigartige Ausbildung. Junge Menschen können eine Lehre im Bereich Intensivpflege beginnen. Die Ausbildung soll besonders praxisnah sein, sodass die Azubis danach direkt auf Intensivstationen eingesetzt werden können, statt das Wissen dafür erst im Berufsleben zu erlernen. Das Wetter in Nordrhein-Westfalen. In der Nacht bewölkt, aber trocken bei 14 bis 9 Grad. Tagsüber örtlich leichte Schauer, gelegentlich auch sonnig. Dazu in Menden bis 20 Grad, in Rheine bis 21 und in Hürth bis 22 Grad. Am Donnerstag meist bewölkt bis 23 Grad und am Freitag viel Sonne bis 26 Grad. Das war WDR aktuell.
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5: Die A5 Frankfurt Richtung Karlsruhe ist zwischen Heppenheim und Hemsbach wegen einer Baustelle bis 6 Uhr morgens gesperrt. Die Umleitung führt über die U86. Die A14 Magdeburg-Schwerin ist zwischen Kreuz Magdeburg und Dahlen-Warsleben in beiden Richtungen wegen Bauarbeiten bis ca. 5 Uhr morgens gesperrt. Die A40 Essen Richtung Duisburg ist zwischen Essen-Zentrum und Essen-Holsterhausen wegen Wartungsarbeiten im Ruhr-Schnellwegtunnel gesperrt. Die A44 Essen Richtung Düsseldorf ist zwischen Dreieck Felbert Nord und Hetterscheid wegen Bauarbeiten bis Mitte Oktober gesperrt. Die A59 Dienstlaken Richtung Duisburg ist zwischen Duisburg-Marxloh und Kreuz Duisburg-Nord nach einem Unfall gesperrt. Die A71 Suhl Richtung Erfurt ist zwischen Stadt Ilm und Arnstadt Süd wegen Wartungsarbeiten bis ca. 6 Uhr morgens gesperrt. Und die A111 in Berlin Richtung Dreieck Oranienburg ist zwischen Weidmannsluster Damm und Schulzendorfer Straße wegen einer Nachtbaustelle bis ca. 5 Uhr früh gesperrt. Fahren Sie vorsichtig und kommen Sie gut an.
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5: Von NDR Info in Hamburg mit Alex Grantl. Hallo und schön, dass Sie dabei sind. Am Freitagabend ist ein Sicherheitsmitarbeiter der Deutschen Bahn in der Nähe von Karlsruhe aus dem fahrenden Zug gestürzt. Der Regionalzug war mit rund 120 km/h unterwegs. Der Mitarbeiter war offenbar in der Bahn von einem 36-jährigen Mann angegriffen worden. Dabei ist er gegen eine Tür des Zugs geschleudert worden, die nachgegeben hat. Der 26-jährige Mitarbeiter ist mittlerweile außer Lebensgefahr. Sein Angreifer...
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1: Die Nachrichten mit Ronald Lessig. Guten Morgen. Wegen des Nahostkonflikts ist Öl teurer geworden und damit der Benzinpreis. SPD-Generalsekretär Klüssendorf fordert nun in der Neuen Osnabrücker Zeitung einen Spritpreisdeckel. Markus Weber für WDR aktuell.
2: Klüssendorf verweist auf Nachbarländer wie Belgien und Luxemburg. Sie hätten schon vor vielen Jahren einen Spritpreisdeckel eingeführt und schauten teils mit Häme auf die Entwicklung bei uns. Deutschland gelte als Paradies für die Mineralölkonzerne. Insgesamt betrachtet sieht Klüssendorf viele Menschen längst am Limit, ähnlich wie den Staat, angesichts der Kriege um uns herum und der angespannten Haushaltslage. Der SPD-Generalsekretär ist für eine Diskussion darüber, die Schuldenregel nochmal auszusetzen, wenn es, wie er sagt, an die Grundfeste unseres Sozialstaats gehe und wir sonst Gefahr liefen, dass es unsere Gesellschaft zerreißt.
1: Frankreich führt als erstes EU-Land ein Social-Media-Verbot für Kinder und Jugendliche unter 15 Jahren ein. Das hat das Parlament am Abend mit großer Mehrheit beschlossen. Das Gesetz trifft mit dem neuen Schuljahr in Kraft. Die Benutzung von Smartphones an weiterführenden Schulen wird komplett untersagt. Erstmals seit Beginn der jüngsten Eskalation im Iran-Krieg ist wieder die Flugabwehr in der Hauptstadt Teheran aktiviert worden. Das berichten iranische Staatsmedien. Im Nordosten der Metropole gab es in der Nacht Explosionen. Das US-Militär hatte eine neue Welle von Angriffen auf militärische Ziele angekündigt. Und auch das ist Thema. Der Bundesdrogenbeauftragte Streeck hat das geplante Alkoholverbot an Bahnhöfen befürwortet. Er sprach von einem Gewinn durch mehr Sicherheit. Die Bahn will das Verbot bis Mitte Oktober einführen. In Düsseldorf waren am Abend über der Rheinkirmes mehr als 1000 Drohnen unterwegs. Die zweite Drohnenshow ist am Freitag, kurz vor dem traditionellen Feuerwerk. In Spanien läuft eine neue Hitzewelle an. Bis morgen werden 44 Grad erwartet. Nordöstlich von Madrid wütet weiter ein Waldbrand. 20 Ortschaften wurden evakuiert.
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1: Der Köln-Marathon bricht einen Rekord, denn mehr als 40.000 Läufer sind schon angemeldet, auch einige Profis. Der Renndirektor spricht von einem besonderen Gefühl für alle.
3: Sie laufen im Grunde mit der Weltelite zusammen, nebeneinander, hintereinander weg. Man begegnet sich teilweise auf der Strecke. Das ist schon sehr faszinierend, auch zu sehen, wie schnell die Jungs und Mädels dann laufen.
1: Der Köln-Marathon ist Anfang Oktober. Wer mitlaufen will, kann sich für die 42-Kilometer-Strecke noch registrieren lassen. Das Wetter in Nordrhein-Westfalen. Heute örtlich leichte Schauer, gelegentlich auch sonnig. Dazu in Dortmund bis 20 Grad, in Paderborn bis 21 und in Aachen bis 22 Grad. Am Donnerstag meist bewölkt bis 23 Grad und am Freitag viel Sonne bei bis zu 26 Grad. Und das war WDR aktuell.
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4: Die A2 Hannover Richtung Berlin ist zwischen Raststätte Marienborn Süd und Allerringersleben nach einem Unfall gesperrt. Die A5 Frankfurt Richtung Karlsruhe ist zwischen Heppenheim und Hemsbach wegen einer Baustelle bis 6 Uhr morgens gesperrt. Die Umleitung führt über die U86. Die A14 Magdeburg-Schwerin ist zwischen Kreuz Magdeburg und Dahlen-Warsleben in beiden Richtungen wegen Bauarbeiten bis ca. 5 Uhr morgens gesperrt. Die A40 Essen Richtung Duisburg ist zwischen Essen-Zentrum und Essen-Holsterhausen wegen Wartungsarbeiten im Ruhr-Schnellwegtunnel gesperrt. Die A44 Essen Richtung Düsseldorf ist zwischen Dreieck Felbert Nord und Hetterscheid wegen Bauarbeiten bis Mitte Oktober gesperrt. Die A59 Dienstlaken Richtung Duisburg ist zwischen Duisburg-Marxloh und Kreuz Duisburg-Nord nach einem Unfall gesperrt. Die A71 Suhl Richtung Erfurt ist zwischen Stadt Ilm und Arnstadt Süd wegen Wartungsarbeiten bis ca. 6 Uhr morgens gesperrt. Und die A111 in Berlin Richtung Dreieck Oranienburg ist zwischen Weidmannslusterdamm und Schulzendorfer Straße wegen einer Nachtbaustelle bis ca. 5 Uhr morgens gesperrt. Fahren Sie vorsichtig und kommen Sie gut an.
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4: Von NDR Info in Hamburg mit Alex Grantl. Hallo und schön, dass Sie dabei sind. Erschreckend hoch, so hat es Bundesinnenminister Dobrindt von der CSU ausgedrückt. Und gemeint hat er die Zahl sexueller Übergriffe auf Kinder und Jugendliche. Denn die Polizei hat im letzten Jahr mehr sexuelle Gewalt gegen Minderjährige registriert. Deutlich mehr als noch vor 5 Jahren. Das zeigt das neue Bundeslagebild.
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1: Die Nachrichten mit Ronald Lessig. Guten Morgen. Frankreich bekommt nach den Sommerferien ein Social-Media-Verbot für unter 15-Jährige als erstes EU-Land. Am Abend stimmte die Nationalversammlung dafür. Christina Wilkes, WDR aktuell.
2: Die Mehrheit unter den französischen Abgeordneten war groß und Präsident Macron kann mit der Altersgrenze ein Wahlversprechen einlösen. Doch es gibt auch Kritik. Das Verbot betrifft grundsätzlich zwar alle sozialen Medien, es soll aber Ausnahmen geben. Zum Beispiel für private Chats bei WhatsApp oder fürs reine Videogucken bei YouTube. Diese Plattformen müssen Altersüberprüfungen lediglich für die Funktionen einführen, die einem sozialen Netzwerk nahe kommen, Kommentare schreiben zum Beispiel oder das Teilen von Inhalten. Einige Oppositionsparteien halten das Gesetz für Symbolpolitik und wollen es prüfen lassen.
1: Wegen des Nahostkonflikts ist Öl teurer geworden und damit der Benzinpreis. Die SPD fordert nun einen Spritpreisdeckel. Generalsekretär Klüssendorf sagte der Neuen Osnabrücker Zeitung, viele Menschen und auch der Staat seien am Limit. Er plädierte dafür, die Schuldenregel notfalls wieder auszusetzen. Der Bundesdrogenbeauftragte Streeck hat das geplante Alkoholverbot an Bahnhöfen befürwortet. Er sprach in der Rheinischen Post von einem Gewinn durch mehr Sicherheit. Die Bundespolizeigewerkschaft erklärte, das Verbot sei kaum umsetzbar. Die Bahn will es bis Mitte Oktober einführen. Und auch das ist Thema. Der Fall einer Lehrerin aus Duisburg, die seit 17 Jahren krankgeschrieben ist, geht weiter. Sie klagt, weil sie nicht in Pension will. Die Bezirksregierung hat das aber angeordnet. In Düsseldorf waren am Abend über der Rheinkirmes mehr als 1000 Drohnen unterwegs. Die zweite Show ist am Freitag kurz vor dem traditionellen Feuerwerk. Vor dem Landgericht Bonn soll am Vormittag das Urteil zu Corona-Masken fallen. Eine Firma fordert vom Bund 287 Millionen Euro. Der damalige Minister Spahn soll die Masken 2020 bestellt haben. Das Ministerium bestreitet das.
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1: In Bonn soll bis Ende der Woche klar sein, wie es mit den Straßenbahnen weitergeht. Die Stadtwerke hatten 60 Züge aus dem Betrieb genommen wegen möglicher Sicherheitsmängel. Die Geschäftsführerin sagte im WDR:
3: Wir möchten versuchen, dass die Fahrzeuge bis in die 30er reinfahren können, bis dann lauter neue Wagen da sind. Aber um die alten Wagen so lange fahren zu lassen, müssen wir sie engmaschig untersuchen. Sobald irgendwas am Fahrgestell bei einem Fahrzeug festgestellt wird, untersuchen wir alle.
1: Größere Auswirkungen hatten die fehlenden Bahnen in Bonn nicht. Wegen der Ferien sind weniger Menschen unterwegs. Das Wetter in Nordrhein-Westfalen. Heute örtlich leichte Schauer, gelegentlich auch sonnig. Dazu in Warburg bis 20, in Unna bis 21 und in Essen bis 22 Grad. Am Donnerstag bewölkt bis 23 Grad und am Freitag viel Sonne. Das war WDR aktuell.
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5: Die A2 Hannover Richtung Berlin ist zwischen Allerengersleben und Alsleben nach einem Unfall gesperrt. Die A4 Richtung Frankfurt zwischen Wilsdruff und Dreieck Nossen ist eine Wanderbaustelle. Dadurch ist der rechte Fahrstreifen blockiert. Am 22.07., also heute, von ca. 8 Uhr bis voraussichtlich 14 Uhr. Die A5 Frankfurt Richtung Karlsruhe ist zwischen Heppenheim und Hemsbach wegen einer Baustelle bis 6 Uhr früh gesperrt. Die Umleitung führt über die U86. Die A14 Magdeburg-Schwerin ist zwischen Kreuz Magdeburg und Dahlen-Warsleben in beiden Richtungen wegen Bauarbeiten gesperrt. Die A44 Essen Richtung Düsseldorf ist zwischen Dreieck Felbert Nord und Hetterscheid wegen Bauarbeiten bis Mitte Oktober gesperrt. Die A59 Dienstlagen Richtung Duisburg ist zwischen Duisburg-Marxloh und Kreuz Duisburg-Nord nach einem Unfall gesperrt. Die A71 Suhl Richtung Erfurt ist zwischen Stadt Ilm und Arnstadt Süd wegen Wartungsarbeiten bis ca. 6 Uhr morgens gesperrt. Und die A17 Richtung Prag zwischen Heidenau und Bad Gottleuba ist ebenfalls eine Wanderbaustelle. Hier ist der linke Fahrstreifen gesperrt von ca. 8 Uhr bis voraussichtlich 14 Uhr heute. Fahren Sie vorsichtig und kommen Sie gut an.
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5: Von NDR Info in Hamburg mit Alex Grantl. Guten Morgen. Am Freitagabend ist ein Sicherheitsmitarbeiter der Deutschen Bahn in der Nähe von Karlsruhe aus einem fahrenden Zug gestürzt. Der Regionalzug war mit rund 120 km/h unterwegs. Der Mitarbeiter war offenbar in der Bahn von einem 36-jährigen
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0: Die Nachrichten mit Katrin Baumhöfe. Guten Morgen.
3: Das stört mich wirklich sehr, gerade weil wir mit Kindern unterwegs sind in den Zügen. Und da gibt es wirklich in Bahnhöfen in Deutschland extrem viel Alkohol.
0: Diese Reisende aus Münster ist für ein Alkoholverbot an Bahnhöfen. Die Deutsche Bahn will das bis Mitte Oktober überall einführen. Die Reaktionen darauf sind unterschiedlich. Ronald Lessig, WDR aktuell.
4: Der Drogenbeauftragte der Bundesregierung Streeck hat das geplante Alkoholverbot begrüßt. Der Rheinischen Post sagte er, das sei ein Gewinn für alle und führe zu einem besseren Sicherheitsgefühl. Hilfsorganisationen warnen dagegen vor den Folgen für obdachlose Menschen. Sie könnten durch ein Alkoholverbot aus dem Blickfeld gedrängt werden. Kritisch ist auch die Bundespolizeigewerkschaft. Sie hält das Verbot für kaum umsetzbar.
0: Frankreich hat als erstes EU-Land ein Social-Media-Verbot für unter 15-Jährige beschlossen. Das Gesetz tritt zum Schulstart im September in Kraft. Julia Borutta, WDR Paris.
5: Das französische Social-Media-Verbot für unter 15-Jährige betrifft alle sozialen Plattformen, sieht aber Ausnahmen für Online-Enzyklopädien oder digitale Projekte mit Bildungszwecken vor. Beliebte Plattformen wie YouTube und WhatsApp dürfen nach Angaben der zuständigen Berichterstatterin im Parlament weiter für das reine Anschauen von Videos oder für den privaten Chatverkehr genutzt werden. Kritiker des Gesetzes halten es für nicht durchführbar und deshalb reine Symbolpolitik.
0: In der Ukraine hat Präsident Zelensky den Oberbefehlshaber der Armee Syrsky entlassen, nach tagelangen Protesten im Land. Neuer Armeechef wird Mykhailo Drapaty. Zelensky kündigte außerdem an, den Generalstab neu zu besetzen. Stefan Lark, WDR Kiew.
6: Mit diesem Schritt erfüllt der Präsident eine zentrale Forderung der Proteste, die seit der Entlassung von Verteidigungsminister Mykhailo Fedorow in Kiew und in anderen ukrainischen Städten stattfinden. Die Demonstrierenden verlangten neben der Rückkehr Fedorows auch die Ablösung Syrskys. Fedorow gilt bei seinen Unterstützern als moderner Reformer. Ihm werden wichtige Neuerungen im Drohnenkrieg sowie mehr Transparenz im Beschaffungswesen des Militärs zugeschrieben. Kritiker warfen Syrsky vor, diese Reformen ausgebremst zu haben. Das hatte der General selbst stets zurückgewiesen.
0: Weitere Meldungen im Überblick. In Deutschland wird wieder über Möglichkeiten diskutiert, wie die Spritpreise günstiger werden können. Wegen der neuen Eskalation im Irankrieg sind Öl und damit Benzin und Diesel wieder teurer geworden. SPD-Generalsekretär Klüssendorf fordert in der Neuen Osnabrücker Zeitung einen Spritpreisdeckel. Er sprach sich dafür aus, die Schuldenregeln dafür notfalls wieder auszusetzen. Die Stadtwerke Bonn hoffen, dass bis Ende der Woche klar ist, wie es mit dem aus dem Verkehr gezogenen Stadtbahnen weitergeht. Die Geschäftsführerin sagte dem WDR, es werde gerade an einem entsprechenden Konzept gearbeitet und sie hoffe, dass die Bahnen nächste Woche wieder in Betrieb gehen. 60 Bahnen in Bonn werden gerade technisch überprüft auf mögliche Mängel. Vor dem Landgericht Bonn soll am Vormittag das Urteil im Streit über Corona-Masken fallen. Eine Hamburger Firma fordert vom Bund 287 Millionen Euro plus Zinsen. Der damalige Gesundheitsminister Spahn soll die Masken 2020 telefonisch und per E-Mail bestellt haben. Das Ministerium bestreitet, dass dadurch ein Kaufvertrag zustande gekommen ist. In Düsseldorf waren am Abend bei einer Kunstshow über der Rheinkirmes mehr als 1000 Drohnen unterwegs. Ein Höhepunkt war eine gemeinsam mit Johnny Depp entwickelte Arbeit. Die zweite Drohnenshow findet am Freitag statt. Direkt danach ist das traditionelle Höhenfeuerwerk. In Spanien hat die inzwischen dritte Hitzewelle dieses Jahres angefangen. Wetterexperten erwarten stellenweise 44 Grad. Nordöstlich von Madrid wütet noch immer ein Waldbrand. 20 Ortschaften mussten zeitweise geräumt werden.
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0: 9 Monate nach dem Juwelenraub im Pariser Louvre soll der betroffene Museumsteil heute wieder für Publikum öffnen. Der Raub hatte weltweit für Schlagzeilen gesorgt. Beate Hinrichs, WDR Kultur.
7: Möglicherweise pilgern jetzt auch Neugierige in die Apollo-Galerie im Louvre, die den Ort des Raubs sehen wollen. Juwelen allerdings werden dort vorerst nicht mehr ausgestellt. Die Schmuckstücke, die die Diebe nicht erbeutet haben, hat das Museum an einen sicheren Ort gebracht. Sie sollen später in einem fensterlosen Tresorraum gezeigt werden. Der muss aber noch finanziert und gebaut werden. Im Oktober 2025 war...
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1: Die Nachrichten mit Katrin Baumhöfe. Guten Morgen. Als erstes Land in der EU führt Frankreich ein Social-Media-Verbot für Kinder und Jugendliche unter 15 Jahren ein. Ein entsprechendes Gesetz hat das Parlament beschlossen. Schon nach den Sommerferien soll es in Frankreich gelten. Auch in Deutschland wird schon länger über ein solches Verbot diskutiert. Sebastian Riechel, WDR aktuell, dazu, welche Positionen es gibt.
2: NRW-Ministerpräsident Wüst ist klar für ein Verbot. Er sagt, er wolle damit vor allem die psychische Gesundheit von Kindern schützen. NRW-Familienministerin Schäffer war im WDR-Interview vor einigen Monaten skeptischer. Sie hat darauf hingewiesen, dass soziale Medien schon heute kein rechtsfreier Raum seien. Schäffer sieht auch Eltern in der Pflicht, zu checken, was ihre Kinder online anschauen. Deutschlandweites Verbot kann nur der Bundestag beschließen. Bis Ende des Jahres will die Bundesregierung den Abgeordneten da einen Vorschlag machen. Großen Einfluss wird auch die EU haben. Da geht die Diskussion in Richtung Social-Media-Verbot für unter 13-Jährige. Und wenn die EU so ein Gesetz beschließt, dann muss sich auch Deutschland daran orientieren.
1: In Bonn hoffen viele Menschen, dass die kaputten Stadtbahnen bald wieder fahren können. Die Stadtwerke haben einen Großteil der Bahnen aus dem Verkehr gezogen. Nach der Sperrung der Nordbrücke ist das in Bonn die nächste große Einschränkung für Pendler.
3: Ja, ist erschreckend.
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1: Bei Routineuntersuchungen waren an einigen Bahnen Mängel entdeckt worden. Die sind offenbar so gravierend, dass jetzt fast alle Bahnen überprüft werden müssen. Wie es jetzt in Bonn weitergeht, erklärt Marc-André Schröter, WDR Bonn.
5: Die Stadtwerke haben versprochen, noch in dieser Woche alle restlichen Stadtbahnen zu überprüfen. Sie hoffen jetzt einfach, dass man dort keine akuten Schäden feststellen wird. Man sei da aber in enger Abstimmung mit der Bezirksregierung in Düsseldorf und guter Dinge, dass die ersten Fahrzeuge noch in dieser Woche allerspätestens wieder auf die Gleise kommen.
1: Wer auf schnelles Glasfaser-Internet hofft, muss möglicherweise länger warten. Mehrere Unternehmen fahren ihre Ausbauprojekte in NRW zurück. Kunden bekommen so erstmal keinen Anschluss, auch wenn sie schon einen Vorvertrag haben. Sebastian Tittelbach für WDR aktuell.
6: Egal ob Rheinland, Südwestfalen oder Münsterland, viele Kommunen melden einen plötzlichen Ausbaustopp oder auf unbestimmte Zeit verschobene Projekte. Die Deutsche Glasfaser mit Sitz in Borken spricht von geänderten Rahmenbedingungen. Das Unternehmen Unsere Grüne Glasfaser verweist auf steigende Material- und Energiekosten. Den betroffenen Kommunen fällt es schwer, Ersatz zu finden. So will der Marktführer, die Deutsche Telekom, nicht einspringen, sondern sich auf die eigenen Ausbaupläne konzentrieren.
1: Weitere Meldungen im Überblick. Der Drogenbeauftragte der Bundesregierung, Streeck, ist für das geplante Alkoholverbot an Bahnhöfen. Er sprach in der Rheinischen Post von einem Gewinn für alle durch mehr Sicherheit. Kritik kommt von der Bundespolizeigewerkschaft. Ihr Vorsitzender Ostermann hält den Plan für kaum umsetzbar. Die Bahn will das Verbot bis Mitte Oktober an allen rund 5.400 Bahnhöfen einführen. In Deutschland wird wieder über Möglichkeiten diskutiert, wie die Spritpreise gesenkt werden können. Wegen der neuen Eskalation im Irankrieg sind Öl und damit Benzin und Diesel wieder teurer geworden. SPD-Generalsekretär Klüssendorf fordert in der neuen Osnabrücker Zeitung einen Spritpreisdeckel. Er sprach sich dafür aus, die Schuldenregeln notfalls wieder auszusetzen. Erstmals seit Beginn der jüngsten Eskalation im Irankrieg ist wieder die Flugabwehr in der Hauptstadt Teheran aktiviert worden. Das berichten iranische Staatsmedien. Im Nordosten der Metropole gab es in der Nacht Explosionen. Das US-Militär hatte eine neue Welle von Angriffen auf militärische Ziele angekündigt. In der Ukraine hat Präsident Zelensky den Oberbefehlshaber der Armee, Sirski, entlassen, nach tagelangen Protesten im Land. Kritiker hatten Sirski unter anderem vorgeworfen, Neuerungen zum Beispiel im Drohnenkrieg auszubremsen. Neuer Armeechef in der Ukraine wird Mykhailo Drapaty.
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1: Die Übersetzerin Timea Tanko bekommt den diesjährigen Helmut M. Brehm Übersetzerpreis. Ausgezeichnet wird ihre Übersetzung des Romans »Die Aussiedlung« des rumänisch-ungarischen Autors Andras Wischki. Der Preis würdigt gleichzeitig ihr übersetzerisches Lebenswerk. Die Jury lobt eine ungeheure schöpferische Tiefe und eine lebendige und stilistisch schillernde Sprache. Der Helmut M. Brehm Übersetzerpreis ist mit 12.000 Euro dotiert. Er wird alle 2 Jahre für eine herausragende Prosa-Übersetzung vergeben.
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3: Die Nachrichten mit Katrin Baumhöfer. Guten Morgen. Politik, Polizei und die Deutsche Bahn diskutieren darüber, wie ein Alkoholverbot an deutschen Bahnhöfen umgesetzt werden kann. Die Bahn will es Mitte Oktober einführen. Sprecherin Bröker wirbt für den Plan.
4: Unsere Erfahrungen sind durchweg positiv dort, wo das Alkoholkonsumverbot schon gilt.
3: Der stellvertretende Vorsitzende der Gewerkschaft der Polizei, Peutz, hat das im WDR-Interview bestätigt. Am Hauptbahnhof in Hamburg gelte schon länger ein Alkoholverbot und dort seien Gewaltdelikte und Straftaten zurückgegangen. Peutz kritisiert aber, die Pläne gingen nicht weit genug.
5: Also es macht keinen richtigen Sinn, einen Alkoholkonsum auf den Bahnhöfen vollstrecken, aber in den Zügen und in der Gastronomie weiterhin zuzulassen und das Mitführen von verschlossenen Getränken zuzulassen. Das ist ein Flickenteppich, das ist wenig sinnreich.
3: Diskutiert wird auch, wer ein Verbot kontrollieren soll. Der stellvertretende GdP-Chef sagt, dass dafür in erster Linie Sicherheitsmitarbeiter der Deutschen Bahn zuständig seien. Vor allem an kleineren Bahnhöfen, wo es keine Bundespolizisten gibt. In der Ukraine hat Präsident Zelensky den Oberbefehlshaber der Armee, Syrsky, entlassen, nach tagelangen Protesten im Land. Neuer Armeechef wird Mykhailo Drapaty. Zelensky kündigte außerdem an, den Generalstab neu zu besetzen. Stefan Lag, WDR Kiew.
6: Mit diesem Schritt erfüllt der Präsident eine zentrale Forderung der Proteste, die seit der Entlassung von Verteidigungsminister Mykhailo Fedorov in Kiew und in anderen ukrainischen Städten stattfinden. Die Demonstrierenden verlangten neben der Rückkehr Fedorovs auch die Ablösung Syrskys. Fedorov gilt bei seinen Unterstützern als moderner Reformer. Ihm werden wichtige Neuerungen im Drohnenkrieg sowie mehr Transparenz im Beschaffungswesen des Militärs zugeschrieben. Kritiker warfen Syrsky vor, diese Reformen ausgebremst zu haben. Das hatte der General selbst stets zurückgewiesen.
3: Bei einem Testlauf des KI-Unternehmens OpenAI hat es eine Panne gegeben. Die KI hat sich dabei sozusagen selbstständig gemacht und Vorgaben nicht eingehalten. Benjamin Immert, WDR aktuell.
7: OpenAI, die Firma vom KI-Bot ChatGPT, hat einen Test durchgeführt, bei dem KI-Modelle Sicherheitslücken für einen Cyberangriff suchen sollten. Die KI wollte bei dem Test dann besonders gut abschneiden und ist deswegen aus dem internen System ausgebrochen und hat im freien Netz nach Informationen gesucht. Da hat sie sich dann auf eine andere Seite eingeschleust und hat dabei Tricks wie ein echter Hacker benutzt. OpenAI hat dafür jetzt die Verantwortung übernommen und spricht von einem beispiellosen Cyber-Zwischenfall. OpenAI will das Ganze nochmal zusammen mit dem Unternehmen aufarbeiten, bei dem sich die KI eingehackt hat. Und für ähnliche Tests soll es in Zukunft mehr Sicherheitsregeln geben.
3: Weitere Meldungen im Überblick. Frankreich führt als erstes EU-Land ein Social-Media-Verbot für Kinder und Jugendliche unter 15 Jahren ein. Das hat das Parlament am Abend mit großer Mehrheit beschlossen. Das Gesetz tritt mit dem neuen Schuljahr in Kraft. Die Benutzung von Smartphones an weiterführenden Schulen wird zusätzlich verboten. Der Glasfaserausbau in NRW kommt ins Stocken. Mehrere Unternehmen fahren ihre Ausbauprojekte hier zurück. Als Grund nennen sie zum Beispiel steigende Material- und Energiekosten. Die Kommunen finden nur schwer Ersatz. Der Marktführer, die Deutsche Telekom, will nicht einspringen, sondern sich auf eigene Ausbaupläne konzentrieren. Das Land NRW kommt dem geplanten zweiten Abschiebegefängnis einen Schritt näher. Ein Sprecher des NRW-Bau- und Liegenschaftsbetriebs hat bestätigt, dass das Land ein Grundstück vom Bund kauft. Es geht um Teile eines ehemaligen Militärgeländes in Mönchengladbach. Wann das Abschiebegefängnis gebaut werden könnte, ist noch offen. Bisher gibt es in NRW eine Abschiebehaftanstalt in Büren. Vor dem Landgericht Bonn soll am Vormittag das Urteil im Streit über Corona-Masken fallen. Eine Hamburger Firma fordert vom Bund 287 Millionen Euro plus Zinsen. Der damalige Gesundheitsminister Spahn soll die Masken 2020 telefonisch und per E-Mail bestellt haben. Das Ministerium bestreitet, dass dadurch ein Kaufvertrag zustande gekommen ist.
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3: In Österreich beginnen heute die Bregenzer Festspiele mit Opern, Theater und Konzerten. Es ist die 80. Ausgabe des Festivals. Marion Kürlis, WDR Kultur.
8: Heute Abend ist auf der Seebühne direkt am Bodensee Premiere. Die Vorstellungen von Giuseppe Verdis Oper La Traviata sind seit Monaten ausverkauft. Auch für Tickets für andere.
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1: Die Nachrichten mit Katrin Baumhöfer. Guten Morgen. Die Spritpreise sind wieder hoch als Folge des Iran-Kriegs. SPD-Generalsekretär Klüssendorf fordert deshalb in der Neuen Osnabrücker Zeitung einen Spritpreisdeckel. Wie der funktionieren soll, erklärt Sascha Wandhöfer, WDR aktuell.
2: Das ist ein Höchstpreis für Benzin und Diesel, der dann vom Staat festgelegt wird. Das gibt es schon in anderen europäischen Ländern. Kroatien zum Beispiel hat einen festen Deckel eingeführt. In Luxemburg legt das Wirtschaftsministerium den Höchstpreis in der Regel zweimal im Monat fest. In Belgien wird der Deckel jeden Werktag neu bestimmt. Berechnet wird das nach einer Formel. Da spielen dann Rohölpreis, Steuern, Transportkosten eine Rolle. Die Preise in den Ländern liegen derzeit deutlich unter 2 Euro, in NRW deutlich über 2 Euro.
1: Das geplante Alkoholverbot an allen Bahnhöfen in Deutschland stößt auf unterschiedliche Reaktionen. Der stellvertretende Vorsitzende der Gewerkschaft der Polizei, Peutz, nannte im WDR das Beispiel Hamburg. Dort gelte schon länger ein Alkoholverbot, Gewaltdelikte und Straftaten seien zurückgegangen. Ronald Lessig, WDR aktuell, mit weiteren Reaktionen.
3: Der Drogenbeauftragte der Bundesregierung Streeck hat das geplante Alkoholverbot begrüßt. Der Rheinischen Post sagte er, das sei ein Gewinn für alle und führe zu einem besseren Sicherheitsgefühl. Hilfsorganisationen warnen dagegen vor den Folgen für obdachlose Menschen. Sie könnten durch ein Alkoholverbot aus dem Blickfeld gedrängt werden. Kritisch ist auch die Bundespolizeigewerkschaft. Sie hält das Verbot für kaum umsetzbar.
1: In Paris öffnet der Louvre heute wieder die Räume, aus denen Diebe im Herbst einen Teil der Kronjuwelen gestohlen haben. Die Täter hatten es am helllichten Tag geschafft, mit einem Lastenaufzug in das Museum einzubrechen. Besucher können die Räume jetzt wieder betreten, Ausstellungsstücke bekommen sie aber nicht zu sehen. Kai Renecker, WDR Paris.
4: Der Saal wird völlig leer sein, erklärte der neue Louvre-Direktor Christophe Leribaud der Zeitung Le Parisien. Keine Spur mehr von den einstigen Hochsicherheitsvitrinen, die den Trennschleifern von zwei Einbrechern aus der Pariser Banlieue nicht standhalten konnten. Die mutmaßlichen Diebe sitzen inzwischen im Gefängnis, aber von den entwendeten französischen Kronjuwelen ist weiter keine Spur. Die restlichen Schmuckstücke sollen sofort nach dem Einbruch in den Goldtresor der französischen Notenbank gebracht worden sein. Da bleiben sie vermutlich auch, bis der Louvre umgebaut wird. Dann soll es einen eigenen, fensterlosen Sicherheitsraum im größten Museum der Welt geben, in dem die restlichen Kronjuwelen wieder der Öffentlichkeit präsentiert werden können.
1: Weitere Meldungen im Überblick. In Frankreich muss Präsidentschaftskandidatin Le Pen erstmal doch keine Fußfessel tragen. Die rechtsnationale Politikerin hat Revision eingelegt. Sie war wegen Veruntreuung von EU-Geldern verurteilt worden. Vor dem Landgericht Bonn soll am Vormittag das Urteil im Streit über Corona-Masken fallen. Eine Hamburger Firma fordert vom Bund 287 Millionen Euro plus Zinsen. Der damalige Gesundheitsminister Spahn soll die Masken 2020 telefonisch und per E-Mail bestellt haben. Das Ministerium bestreitet, dass dadurch ein Kaufvertrag zustande gekommen ist. Die Stadtwerke Bonn hoffen, dass bis Ende der Woche klar ist, wie es mit den aus dem Verkehr gezogenen Stadtbahnen weitergeht. Die Geschäftsführerin sagte dem WDR, es werde an einem entsprechenden Konzept gearbeitet und sie hoffe, dass die Bahnen nächste Woche wieder in Betrieb gehen. 60 Bahnen in Bonn werden gerade auf mögliche Mängel überprüft. Das Land NRW kommt dem geplanten zweiten Abschiebegefängnis einen Schritt näher. Ein Sprecher des NRW-Bau- und Liegenschaftsbetriebs hat bestätigt, dass das Land ein Grundstück vom Bund kauft. Es geht um Teile eines ehemaligen Militärgeländes in Mönchengladbach. Wann das Abschiebegefängnis gebaut werden könnte, ist noch offen. Bisher gibt es in NRW eine Abschiebehaftanstalt in Büren. In der Justizvollzugsanstalt in Siegburg hat es einen Großeinsatz der Polizei gegeben, weil Häftlinge einen gewaltsamen Aufstand geplant haben sollen. Laut NRW-Justizministerium waren gestern Abend rund 100 Polizeikräfte im Einsatz, die die Anstalt durchsucht haben. Verletzte habe es nicht gegeben. Zu den Hintergründen ist noch nichts bekannt.
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1: Die Übersetzerin Timea Tanko bekommt den diesjährigen Helmut M. Brehm Übersetzerpreis. Ausgezeichnet wird ihre Übersetzung des Romans »Die Aussiedlung« des rumänisch-ungarischen Autors András Wiski. Der Preis würdigt gleichzeitig ihr übersetzerisches Lebenswerk. Die Jury lobt eine ungeheure schöpferische Tiefe und eine lebendige und stilistisch schillernde Sprache. Der Helmut M. Brehm Übersetzerpreis ist mit 12.000 Euro dotiert.
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1: Die Nachrichten mit Christine Langner. Guten Tag. Politiker mehrerer Parteien fordern neue Maßnahmen, um die steigenden Spritpreise wieder zu senken. SPD-Generalsekretär Klüssendorf fordert in der neuen Osnabrücker Zeitung einen Spritpreisdeckel. Er verweist auf Länder wie Belgien und Kroatien, wo es bereits seit mehreren Jahren einen Höchstpreis gibt. Deutschland sei hingegen ein Paradies für Mineralölkonzerne. Isabel Karas, WDR Berlin.
2: Klüssendorf fordert deshalb mehr staatliche Regulierung des Kraftstoffmarktes, statt steigende Preise immer wieder mit Steuergeld auszugleichen. Auch linken Politiker Dietmar Bartsch verlangt ein Eingreifen des Staates. Er bezeichnet die hohen Spritpreise im Deutschlandfunk als nicht zumutbar, vor allem für Familien, Pendler und Handwerksbetriebe. Bartsch wirft der Bundesregierung Untätigkeit vor und fordert unter anderem eine Übergewinnsteuer für Mineralölkonzerne sowie direkte Entlastungen für Verbraucherinnen und Verbraucher. Die Bundesregierung hatte Anfang der Woche erklärt, sie plane derzeit keine neuen Entlastungen für Autofahrerinnen und Autofahrer. Der zweimonatige Tankrabatt war Ende Juni ausgelaufen.
1: Bei einem Testlauf des KI-Unternehmens OpenAI hat es eine Panne gegeben. Die KI hat sich dabei sozusagen selbstständig gemacht und Vorgaben nicht eingehalten. Benjamin Immort, WDR aktuell.
3: OpenAI, die Firma vom KI-Bot ChatGPT, hat einen Test durchgeführt, bei dem KI-Modelle Sicherheitslücken für einen Cyberangriff suchen sollten. Die KI wollte bei dem Test dann besonders gut abschneiden und ist deswegen aus dem internen System ausgebrochen und hat im freien Netz nach Informationen gesucht. Da hat sie sich dann auf eine andere Seite eingeschleust und hat dabei Tricks wie ein echter Hacker benutzt. OpenAI hat dafür jetzt die Verantwortung übernommen und spricht von einem beispiellosen Cyber-Zwischenfall. OpenAI will das Ganze nochmal zusammen mit dem Unternehmen aufarbeiten, bei dem sich die KI eingehackt hat, und für ähnliche Tests soll es in Zukunft mehr Sicherheitsregeln geben.
1: In dem Geburtshaus von Adolf Hitler in Österreich eröffnet heute eine Polizeistation. Damit wird der Umbau des Hauses in der Stadt Braunau am Inn offiziell abgeschlossen. Um die Zukunft wurde lange gerungen und die Entscheidung für die Polizeistation hatte für Kritik gesorgt. David Freches, WDR Wien.
4: Statt der Exekutive hätte dort eine Einrichtung reingemusst, die sich thematisch mit dem Gedenken an die NS-Zeit beschäftigt. Das ist eine Kritik, die im Zusammenhang mit der Entscheidung aufkam. Die Polizeistation kommt auch in der Hoffnung, das Haus als Pilgerstätte für einschlägig rechte Kreise unattraktiv zu machen. Lokale Historiker sind skeptisch, ob das klappt. Aber die Fachleute glauben auch, es dürften künftig kaum noch Menschen vor dem Haus, so wie in der Vergangenheit geschehen, Kränze niederlegen oder den Hitlergruß zeigen, weil sie das von nun an eben direkt vor einer Polizeiwache täten.
1: Weitere Meldungen im Überblick. In der Justizvollzugsanstalt in Siegburg hat es einen Großeinsatz der Polizei gegeben, weil Häftlinge einen gewaltsamen Aufstand geplant haben sollen. Laut dem NRW-Justizministerium waren gestern Abend rund 100 Polizeikräfte im Einsatz, die Anstalt durchsucht haben. Verletzte habe es nicht gegeben. Zu den Hintergründen ist noch nichts bekannt. Der Drogenbeauftragte der Bundesregierung, Streeck, ist für das geplante Alkoholverbot an Bahnhöfen. Er sprach in der Rheinischen Post von einem Gewinn für alle durch mehr Sicherheit. Kritik kommt von der Bundespolizeigewerkschaft. Ihr Vorsitzender Ostermann hält den Plan für kaum umsetzbar. Die Bahn will das Verbot bis Mitte Oktober an allen rund 5.400 Bahnhöfen einführen. In Frankreich muss Präsidentschaftskandidatin Le Pen erstmal doch keine Fußfessel tragen. Die rechtsnationale Politikerin hat Revision eingelegt. Sie war wegen Veruntreuung von EU-Geldern verurteilt worden. 9 Monate nach dem spektakulären Juwelenraub im Pariser Louvre soll der betroffene Museumsteil heute wieder öffnen. Juwelen bekommen Besucher dort aber nicht zu sehen. Die Schmuckstücke, die Diebe nicht erbeutet haben, sind noch unter Verschluss. 4 Männer hatten am helllichten Tag einen Teil der Kronjuwelen aus dem Louvre gestohlen, mithilfe eines Lastenaufzugs.
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1: In Oberhausen eröffnet heute ein neuer Freizeitpark. In Karls Erlebnisdorf am Einkaufszentrum Centro dreht sich alles rund um das Thema Erdbeeren. Die Eröffnung hatte sich zuletzt verzögert. Andreas Arz für WDR aktuell.
5: Erdbeerachterbahn fahren oder eine Runde auf dem Erdbeerdöner drehen. In Karls Erlebnisdorf gibt es einige ungewöhnliche Fahrgeschäfte für Kinder. Der Eintritt ist kostenlos, genau wie einige Fahrgeschäfte. Für die anderen kann man, wie auf einer Kirmes, Fahrtchips kaufen. Eigentlich sollte...
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2: Die Nachrichten mit Christine Langner. Guten Tag. Als erstes Land in der EU führt Frankreich ein Social-Media-Verbot für Kinder und Jugendliche unter 15 Jahren ein. Ein entsprechendes Gesetz hat das Parlament beschlossen. Schon nach den Sommerferien soll es in Frankreich gelten. Auch in Deutschland wird schon länger über ein solches Verbot diskutiert. Sebastian Riechel, WDR aktuell, dazu, welche Positionen es gibt.
3: NRW-Ministerpräsident Wüst ist klar für ein Verbot. Er sagt, er wolle damit vor allem die psychische Gesundheit von Kindern schützen. NRW-Familienministerin Schäffer war im WDR-Interview vor einigen Monaten skeptischer. Sie hat darauf hingewiesen, dass soziale Medien schon heute kein rechtsfreier Raum seien. Schäffer sieht auch Eltern in der Pflicht, zu checken, was ihre Kinder online anschauen. Ein deutschlandweites Verbot kann nur der Bundestag beschließen. Bis Ende des Jahres will die Bundesregierung den Abgeordneten da einen Vorschlag machen. Großen Einfluss wird auch die EU haben. Da geht die Diskussion in Richtung Social-Media-Verbot für unter 13-Jährige. Und wenn die EU so ein Gesetz beschließt, dann muss sich auch Deutschland daran orientieren.
2: Etwa 100 Polizisten haben am Abend die Justizvollzugsanstalt in Siegburg durchsucht. Grund war laut Justizministerium ein möglicher gewaltsamer Aufstand, den Häftlinge geplant haben könnten. Die Lage sei aber unter Kontrolle. Simon Meert für WDR aktuell.
4: Nach Angaben des NRW-Justizministeriums hatte ein Gefangener Hinweise auf einen möglichen gewaltsamen Aufstand von Inhaftierten gegeben. Daraufhin wurde die Anstalt durchsucht. Gegen 22 Uhr war der Einsatz beendet. Verletzte gab es nach Angaben des Ministeriums nicht. Das Gefängnis in Siegburg ist für rund 600 Inhaftierte ausgelegt. Ob bei der Durchsuchung Waffen oder verbotene Gegenstände gefunden wurden, wird noch ausgewertet. NRW-Justizminister Benjamin Limbach sagte, die Androhung bewaffneter Gewalt in Justizvollzugsanstalten sei eine absolute rote Linie. Sollte sich der Verdacht bestätigen, müssten die Drahtzieher die volle Härte des Gesetzes zu spüren bekommen.
2: Die Stadtwerke in Bonn hoffen, dass die ersten Stadtbahnen Ende der Woche aus der Werkstatt zurückkommen, nachdem sie auf mögliche Mängel überprüft wurden. Auch wenn in Bonn neue Fahrzeuge bestellt sind, müssen einige Bahnen noch Jahre weiterfahren. Nico Rau, WDR Wirtschaft, erklärt, dass auch andere Verkehrsbetriebe in NRW ähnliche Probleme haben.
5: Es ist schon so, dass in vielen großen Verkehrsnetzen in NRW gerade entweder neue Bahnen bestellt worden sind oder gerade modernisiert werden müssen. Also viele Fahrzeugserien, die stammen eben aus diesen 1970er bis 1990er Jahren wie in Bonn. Diese Projekte, die sind wahnsinnig komplex und zeitaufwendig, weil das sind halt keine Busse, ne? Diese Fahrzeuge sind oft Sonderanfertigungen, weil jedes Verkehrsnetz hat völlig eigene Anforderungen. Da geht es dann um Spurweite, Wagenbreite, Bahnsteighöhen oder auch die Achslast, je nach Brücke. Und viele NRW-Betriebe haben zuletzt über Lieferprobleme der Hersteller geklagt, zum Beispiel auch eben die KVB, die Kölner Verkehrsbetriebe.
2: Weitere Meldungen im Überblick. Wegen der hohen Spritpreise plant die Bundesregierung derzeit keine neuen Maßnahmen. Wirtschaftsministerin Reiche sagte bei RTL und NTV, der Haushalt gebe das nicht her. Schon die zweimonatige Spritpreisbremse habe viele Milliarden gekostet. Forderungen nach neuen Maßnahmen kamen zuletzt von der SPD und aus der Linkspartei. Das Land NRW kommt dem geplanten zweiten Abschiebegefängnis einen Schritt näher. Ein Sprecher des NRW-Bau- und Liegenschaftsbetriebs hat bestätigt, dass das Land ein Grundstück vom Bund kauft. Es geht um Teile eines ehemaligen Militärgeländes in Mönchengladbach. Wann das Abschiebegefängnis gebaut werden könnte, ist noch offen. Bisher gibt es in NRW eine Abschiebehaftanstalt in Büren. Das Geburtshaus von Adolf Hitler in Österreich ist seit heute eine Polizeistation. Der Umbau in der Stadt Braunau am Inn ist abgeschlossen. Österreich will verhindern, dass das Gebäude weiter ein Anziehungspunkt für Neonazis ist. Kritiker bemängeln, dass die Verbrechen Hitlers an dem Gebäude nicht ausreichend thematisiert werden. Sie fordern unter anderem eine Infotafel.
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2: Eine Lehrerin aus Duisburg ist seit 17 Jahren krankgeschrieben, wird aber weiter bezahlt. Jetzt geht der Fall weiter. Die Lehrerin hat Klage gegen die Bezirksregierung eingereicht. Benjamin Imort, WDR aktuell.
6: Die Bezirksregierung hatte eigentlich entschieden, dass die Frau in den Ruhestand soll, nachdem die Lehrerin von einem Amtsarzt untersucht worden war. Jetzt geht der Fall also vor Gericht. Bis dahin kriegt die Lehrerin laut einem Medienbericht weiter ihr volles Gehalt. Der Fall hatte schon letztes Jahr viele aufgeregt. Die
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2: Und ich bin Katrin Schmick. Willkommen in der Wochenmitte. Wir schauen auf folgende Themen.
3: Unverschämt Abzocke.
4: Es ist einfach zu hoch, vor allem wenn man Pendler ist wie ich, zur Arbeit jeden Tag fährt, ne? Und das ist dann einfach viel zu hoch.
2: Zwei Stimmen aus Duisburg, da ärgert man sich über die hohen Spritpreise. Die Forderung nach einem Spritpreisdeckel macht die Runde, mehr dazu gleich. Außerdem ein wohl vereitelter Häftlingsaufstand in der JVA Siegburg beschäftigt uns. Und Deutschland, Autoland. Immer mehr Autos fahren auf unseren Straßen. Und das Wetter, der Sommer macht heute eine Pause, bringt aber keinen dringend benötigten Regen. Bis 22 Grad. In der JVA Siegburg sollen Häftlinge einen Aufstand geplant haben. Es gab da wohl Hinweise. Auf jeden Fall ist die Polizei gestern Abend zu einem Großeinsatz ausgerückt nach Siegburg. Rund 60 Beamte waren wohl daran beteiligt. Wir sprechen mit Tobias Zacher, WDR Landespolitik. Tobi, was waren das für Hinweise und was haben die Beamten eigentlich da gemacht?
5: Ja, das Ganze geht zurück auf Äußerungen eines Häftlings. Der hat offenbar davon berichtet, dass andere Gefangene einen gewaltsamen, bewaffneten Aufstand planen. Das hat die Gefängnisleitung dann mit Polizei und Landesbehörden besprochen. Und unterm Strich ist man zu dem Schluss gekommen, dass diese Aussagen derart alarmierend sind, dass die Polizei da sofort mit einem Großaufgebot hingefahren ist gestern Abend und das Gefängnis durchsucht hat. Dabei wurden, das wissen wir seit wenigen Minuten, kleine Mengen Drogen und 4 Handys gefunden. Die werden jetzt ausgewertet. Es sind aber auch noch Polizistinnen und Polizisten vor Ort, gerade die mit Drogen- und Datenspürhunden weiter das Gefängnis durchsuchen.
2: Ein geplanter Aufstand in so einer großen Justizvollzugsanstalt wie Siegburg. Da wird natürlich auch das zuständige Justizministerium hellhörig. Wie hat man denn dort reagiert?
5: Von da hieß es heute, dass das schon hin und wieder mal vorkommt, dass Gefangene sich gegenseitig anschwärzen, oft auch grundlos. Das sei diesmal aber anders gewesen, sagt der Sprecher des Justizministeriums Lukas Kockmann.
6: Im Ergebnis haben wir den Hinweis des Gefangenen ernst genommen, weil er verschiedene konkrete Umstände auch benannt hat. Das ist nach Abwägung und auch in Abstimmung mit der Polizei dann zum Anlass genommen worden, diese Durchsuchungsmaßnahme durchzuführen.
5: Ja, der Justizminister selbst, Benjamin Limbach von den Grünen, hat heute mitgeteilt, dass das Androhen von bewaffneter Gewalt im Gefängnis für ihn eine absolute rote Linie ist. Und die Landtagsoppositionsfraktionen von SPD und FDP haben auch reagiert und eine Sondersitzung des Rechtsausschusses beantragt. Denn Justizminister Limbach hat gerade in mehreren Gefängnissen in NRW Probleme. Vergangene Woche wurde bekannt, dass Beschäftigte in der JVA Rheinbach Drogen und Handys reingeschmuggelt haben sollen. Und in Euskirchen soll es regelrechte Abos für Gefangene gegeben haben, damit die weniger kontrolliert werden oder öfter raus dürfen.
2: Tobias Zacher über die Durchsuchung der JVA in Siegburg gestern Abend nach Hinweisen auf einen wohl geplanten Aufstand von Häftlingen. Wer in einer Großstadt lebt, der kennt das. Wohin man sieht, Autos, Autos, Autos. Und man bekommt schnell den Eindruck, dass es immer mehr von denen gibt. Und genau das ist auch der Fall. Auf 1000 Einwohnerinnen und Einwohner kommen nach den neuesten Zahlen des Statistischen Bundesamtes in Wiesbaden im Schnitt 593 Autos. Ursula Meyer berichtet.
7: Seit 2008 ist diese Zahl kontinuierlich gestiegen. Zwischen den Bundesländern gab es dabei große Unterschiede. Mit 649 Autos pro 1000 Bürgerinnen und Bürgern kam das Saarland auf die höchste Pkw-Dichte, gefolgt von Rheinland-Pfalz. Am geringsten war die Pkw-Dichte in Hamburg, Bremen und Berlin. Hier kamen auf 1000 Leute gerade einmal 330 Autos. Generell war das Verkehrsaufkommen in ländlichen Regionen größer, denn dort hatten Berufstätige oft einen längeren Weg zur Arbeit und konnten nicht auf Bus und Bahn umsteigen. Der jahrelange Anstieg hat auch mit der Tatsache zu tun, dass in Deutschland immer mehr Autos zugelassen werden. Anfang des Jahres waren es 49,5 Millionen, so viele wie nie zuvor.
2: Informationen von Ursula Meyer. 60 von 70 Stadtbahnen der Bonner Stadtwerke sind seit gestern aus dem Verkehr gezogen, wegen möglicher Ermüdungserscheinungen einiger Bauteile. Die Stadt hat jetzt weitere Details bekannt gegeben und damit beginnen unsere Kurznachrichten heute mit Detlef Diekmann.
8: Die Geschäftsführerin der Bonner Stadtwerke Wehnmarkers sagte dem WDR, es läge nicht an den Rädern, Bremsen oder Serienfehlern der Stadtbahnen. Zudem gäbe es nicht den einen Mangel an allen Fahrzeugen. Weil die Bahnen, die teilweise 50 50 Jahre alt sind, aber noch über das Jahr 2030 fahren sollen, wolle man genauer untersuchen, ob es gleiche Bauteile in anderen Fahrzeugen gäbe.
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1: Einen schönen guten Tag, ich bin Michael Imhof und ich habe alles für Sie, was gerade wichtig ist. Der Nachfolger von Jens Spahn zum Beispiel. Die Spritpreise, das Social-Media-Verbot in Frankreich und die Frage nach einem Frieden im Nahen Osten.
2: In den letzten Tagen haben wir in Teheran mit vielen Menschen gesprochen. Und was ganz klar ist, ist, dass eine große Anspannung herrscht. Wie geht das jetzt weiter mit diesem Krieg? Wird er sich ausweiten? Wird er wirklich in massiver Weise auch Teheran betreffen?
3: Es ist vollbracht. Das ist ein Riesenschritt. Frankreich nimmt eine Führungsrolle in der EU ein, wenn es darum geht, unsere Kinder und Teenager zu beschützen.
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4: Abzocke.
1: Noch ist der Tank ja voll, bevor wir also zusammen zur Tankstelle fahren. Erstmal zu Jens Spahn. Es gibt einen Nachfolger für Jens Spahn. Der ehemalige Fraktionsvorsitzende der CDU/CSU ist ja weg, zurückgetreten und hat jetzt viel frei, womit wir bei seinem Nachfolger wären. Thorsten Frei, dem ehemaligen Kanzleramtschef Dagmar Pepping aus Berlin, kennt die Details.
6: Um 15 Uhr wollen die beiden Parteichefs dem Unionsfraktionsvorstand ihren Personalvorschlag unterbreiten. Am kommenden Mittwoch soll die Fraktion dann in Berlin zu einer Sondersitzung zusammenkommen, um den neuen Fraktionschef zu wählen. Der Baden-Württemberger Frei war vor seinem Wechsel an die Spitze des Kanzleramtes parlamentarischer Geschäftsführer der Unionsfraktion und damit engster Mitarbeiter des damaligen Fraktionsvorsitzenden und Oppositionsführers Friedrich Merz. Der 52-jährige Frei war schon nach der Bundestagswahl 2025 als Fraktionschef im Gespräch. Merz holte seinen Vertrauten aber lieber zu sich ins Kanzleramt, um dort die Arbeit der Bundesregierung zu koordinieren. In dieser Schlüsselposition machte Frei allerdings nicht immer eine glückliche Figur. Frei folgte als neuer Unionsfraktionsvorsitzender auf Jens Spahn, der am Samstag zurückgetreten war. Spahn und sein Ehemann hatten zuvor bekannt gegeben, dass sie mit Hilfe einer Leihmutter in den USA Eltern geworden waren. Das hatte heftige Kritik hervorgerufen. Leihmutterschaft ist in Deutschland nicht erlaubt. Wer Thorsten Frei als Chef des Bundeskanzleramtes nachfolgen soll, ist noch nicht bekannt. Unklar ist auch, ob Kanzler Merz weitere Personalwechsel im Kabinett vornimmt.
1: 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Das war mein Highlight gestern. Und ja, Sie und ich können die Weltlage nicht ändern, die unter anderem mit dem Krieg im Iran für diese hohen Preise sorgt. Aber es war ja schon schön für viele von Ihnen mit dem Tankrabatt. Auch wenn es viel Kritik daran gab, hat der Rabatt bis Ende Juni für günstigere Preise an der Tankstelle gesorgt. Und jetzt, 3 Wochen später, zerbricht sich Berlin wieder den Kopf über die Spritpreise und wie man sie wieder runterkriegen könnte. Isabel Karras ist für WDR 5 in Berlin und weiß, was gerade diskutiert wird.
7: Angesichts der hohen Spritpreise spricht sich SPD-Generalsekretär Tim Klüssendorf für einen Spritpreisdeckel aus, also eine staatliche Obergrenze an der Tankstelle. In der Neuen Osnabrücker Zeitung verweist er auf Modelle in Belgien und Luxemburg. Dort werde gemeinsam mit der Industrie ein Höchstpreis festgelegt. Deutschland sei dagegen ein Paradies für die Mineralölkonzerne. Klüssendorf fordert deshalb mehr staatliche Regulierung des Kraftstoffmarktes, statt steigende Preise immer wieder mit Steuergeld auszugleichen. Auch linken Politiker Dietmar Bartsch verlangt ein Eingreifen des Staates. Er bezeichnet die hohen Spritpreise im Deutschlandfunk als nicht zumutbar, vor allem für Familien, Pendler und Handwerksbetriebe. Bartsch wirft der Bundesregierung Untätigkeit vor und fordert unter anderem eine Übergewinnsteuer für Mineralölkonzerne sowie direkte Entlastungen für Verbraucherinnen und Verbraucher. Die Bundesregierung hatte Anfang der Woche erklärt, sie plane derzeit keine neuen Entlastungen für Autofahrerinnen und Autofahrer.
1: Sie haben es bestimmt heute Vormittag auf Insta gelesen. Das französische Parlament hat einen Gesetzentwurf verabschiedet, der Kindern unter 15 Jahren die Nutzung verbieten soll sozialer Netzwerke. Das ist eine Premiere in Europa, weil andere Länder wie Dänemark oder Spanien zwar darüber nachdenken, Frankreich es jetzt aber durchzieht. Das Gesetz soll bereits im September in Kraft treten, um die Gesundheit von Kindern und Jugendlichen zu schützen. Und Julia Borutta für WDR 5. Weiß, was es da Neues gibt in Paris.
8: Das Verbot betrifft alle sozialen Plattformen, sieht aber Ausnahmen vor. Beispielsweise für Online-Enzyklopädien oder digitale Projekte mit Bildungszwecken. Beliebte Plattformen wie YouTube oder WhatsApp dürfen nach Angaben der zuständigen Berichterstatterin im Parlament, Laure Millet.
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0: Ich bin Michael Westorf. Ich wünsche Ihnen einen schönen Mittwoch.
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2: Die Nachrichten mit Christine Langner. Guten Tag. Der bisherige Kanzleramtsminister Thorsten Frey soll neuer Chef der Unionsfraktion und damit Nachfolger des zurückgetretenen Jens Spahn werden. Darauf haben sich CDU-Chef Merz und CSU-Chef Söder nach Medienberichten verständigt. Philipp Kunschner, WDR Berlin.
3: Es wird zwar erst nächste Woche gewählt, aber es war schon absehbar, dass dieser Name, jetzt wissen wir es, Thorsten Frey, der als Topfavorit galt, früher schon bekannt werden würde. Das liegt auch einfach daran, dass die Fraktion von Anfang an auch sehr selbstbewusst aufgetreten ist und gesagt hat, wir wollen da eine entsprechende Bedenkzeit haben vorab. Ich habe heute mit einigen Mitgliedern des Fraktionsvorstands gesprochen. Die haben schon gesagt, wir wollen da auch nicht übergangen werden und dann vor vollendete Tatsachen gestellt werden. Plötzlich gibt es dann einen Vorschlag, über den man entsprechend abstimmen muss, sondern man will sich auseinandersetzen können mit einem Kandidaten. Jetzt ist dieser Name seit heute eben bekannt und am 29. Juli wird dann in Berlin gewählt.
2: Teile Europas kämpfen weiter mit schweren Waldbränden. Auf Sizilien mussten viele Menschen vorsorglich ihre Häuser und Wohnungen verlassen. Auch in Frankreich sind hunderte Menschen auf der Flucht vor einem Waldbrand. Nordöstlich von Marseille brennt es auf einer Fläche von 2500 Hektar. Kai Renika, WDR Paris.
4: Innerhalb kürzester Zeit mobilisierten die Einsatzkräfte über 1000 Feuerwehrleute und mehrere Löschflugzeuge. Über 30 Häuser und Wohnungen wurden bislang beschädigt. Etwa 500 Menschen aus mehreren Dörfern mussten in Sicherheit gebracht werden. Der zuständige Präfekt teilte mit, der Brand sei noch nicht unter Kontrolle. Im Südwesten Frankreichs hatte ein heftiges Feuer direkt am Flughafen Bordeaux-Mérignac gestern die Einsatzkräfte überrascht. Zwei Feuerwehrleute starben in einem Kiefernwald, als sie mit ihrem Löschfahrzeug von bis zu 30 Meter hohen Flammen eingeschlossen wurden. An vielen Orten in Südfrankreich besteht aktuell allerhöchste Feuergefahr.
2: Mehrere Dutzend Staatsanwälte und Finanzermittler durchsuchen gerade die Zentrale der Deutschen Bank in Frankfurt. Nach Informationen von NDR, WDR und Süddeutscher Zeitung ermitteln sie zu möglicherweise rechtswidrigen Finanzgeschäften bei der Tochter Postbank. Verena von Ordaza für WDR aktuell.
5: Es geht dabei um Vorgänge aus den Jahren 2008 bis 2010. Die Staatsanwaltschaft vermutet, dass die Postbank in diesem Zeitraum mehr als 350 Millionen Euro Steuern zu wenig durch solche Geschäfte gezahlt haben könnte. 10 ehemalige Verantwortliche des Instituts führt die Staatsanwaltschaft als Beschuldigte. Die Deutsche Bank selbst steht nicht im Mittelpunkt der Affäre. Sie hatte die Postbank schrittweise ab 2009 übernommen und gilt damit als rechtmäßige Nachfolgeorganisation. Die Deutsche Bank bestätigte auf Anfrage die Maßnahme der Staatsanwaltschaft Düsseldorf. Sie werde als Drittpartei untersucht und arbeite vollumfänglich mit den Behörden zusammen, so ein Sprecher.
2: Weitere Meldungen im Überblick. Das Landgericht Bonn hat eine Klage aus der Corona-Zeit gegen die Bundesregierung abgewiesen. Sie muss keine Entschädigung an ein Hamburger Maskenunternehmen zahlen. Die Firma hatte argumentiert, per Telefon- und E-Mail-Absprache sei ein Kaufvertrag zustande gekommen. Das Gericht schätzte das jetzt anders ein. Trotz der hohen Spritpreise plant die Bundesregierung derzeit keine neuen Maßnahmen. Wirtschaftsministerin Reiche sagte bei RTL und NTV, der Haushalt gebe das nicht her. Schon die zweimonatige Spritpreisbremse habe viele Milliarden gekostet. Forderungen nach neuen Maßnahmen kamen zuletzt von der SPD und aus der Linkspartei. Das Zugunglück in Riedlingen in Baden-Württemberg vor einem Jahr hat einen Hangrutsch verursacht. Das steht im offiziellen Untersuchungsbericht des Unfalls mit 3 Toten. Demnach hatte Starkregen, Schlamm und Geröll auf die Strecke gespült, wodurch ein Regionalzug entgleist war. Menschliches Fehlverhalten gab es nicht. In der Justizvollzugsanstalt in Siegburg sollen Häftlinge einen gewaltsamen Aufstand geplant haben. Die Polizei war deswegen gestern Abend mit über 100 Kräften im Einsatz und hat die Anstalt durchsucht.
1: WDR aktuell aus der Region.
2: Die Bühnensanierung in der Kölner Innenstadt ist abgeschlossen. Der Stadtkonservator Thomas Werner wertet sie als Erfolg. Jens Gleisberg, WDR Köln.
6: Kölns oberster Denkmalschützer zieht ein positives Fazit der Bühnensanierung in der Innenstadt. Es sei gelungen, den Charakter von Oper und Schauspiel zu erhalten, obwohl moderne Technik eingebaut wurde. Vor allem der Opernbau gilt als das herausragende Werk des Architekten Wilhelm Riepan in der Nachkriegszeit. Eröffnet wurde die Oper 1957. Nach jahrelangen Verzögerungen und immens gestiegenen Baukosten auf fast 8...
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3: Die Nachrichten mit Christine Langner. Guten Tag. Die Union hat sich offenbar auf einen Nachfolger für Jens Spahn geeinigt. Nach Medienberichten soll der bisherige Chef des Kanzleramts Thorsten Frey den Posten übernehmen. Sabine Henkel, WDR Berlin, dazu, ob diese Entscheidung überraschend ist.
4: Ich würde sagen, es ist vor allen Dingen naheliegend. Frey

0: kennt das Geschäft in der Fraktion. Er hat quasi unter Friedrich Merz gelernt, als der nämlich Fraktionsvorsitzender war und Thorsten Frey direkt an seiner Seite, der erste parlamentarische Geschäftsführer. Er hat Ralf Brinkhaus und Volker Kauder erlebt in den Rollen und er weiß also, was auf ihn zukommt. Und das alles ist natürlich Merz und Söder bekannt. Es ist also naheliegend aus meiner Sicht, dort Thorsten Frey vorzuschlagen, dem sie Vertrauen und dem sie Durchsetzungsstärke zugutehalten, zumal es sowieso Thorsten Freys Wunsch war, von Anfang an Fraktionsvorsitzender zu werden. Er dürfte also ganz hoch motiviert an diese Aufgabe gehen.
1: Auf den Straßen in Deutschland gibt es so viele Autos wie noch nie. Das Statistische Bundesamt meldet 49,5 Millionen Fahrzeuge und damit nochmal 150.000 mehr als Anfang letzten Jahres. Aber es gibt große Unterschiede zwischen den einzelnen Ländern. Wie es in Nordrhein-Westfalen aussieht, dazu Frank Wörner, WDR aktuell.
2: NRW liegt genau in der Mitte. Die Zahlen sind hier so wie im Bundesdurchschnitt. Heißt, rein rechnerisch gibt es in Nordrhein-Westfalen auf 1000 Einwohner 593 Autos, ein paar mehr als letztes Jahr. Und wenig überraschend sind es auf dem Land tendenziell mehr als in den großen Städten und Ballungsgebieten. Das sieht man auch bei den bundesweiten Zahlen. In den Flächenländern gibt es deutlich mehr Autos als in den Stadtstaaten. Die meisten übrigens im Saarland, da sind es auf die Einwohner gerechnet doppelt so viele wie in Berlin, dem Schlusslicht im Ländervergleich.
1: Die Bundesregierung will junge Unternehmen stärker unterstützen als bisher. Das Kabinett hat ein Strategiepapier von Wirtschaftsministerin Reiche verabschiedet. Maximilian Ulrich, WDR Berlin.
3: Dazu soll es mehr Geld vom Bund geben. So soll der sogenannte Deutschlandfonds über das Jahr 2030 hinaus verlängert werden. Über diesen Fonds werden auch Startups unterstützt, die Geld für den Start des Unternehmens brauchen. Die Bundesregierung will sich aber auch erstmals direkt an Startups beteiligen, die Kriegswaffen herstellen. Außerdem sollen militärische Startups die gleiche Förderung bekommen wie Startups, die keine Waffen herstellen. Die Start-up- und Scale-up-Strategie aus dem Wirtschaftsministerium enthält mehr als 150 Eckpunkte. Viele davon sind aber noch in einem frühen Stadium.
1: Weitere Meldungen im Überblick. Im Kampf gegen sexuellen Kindesmissbrauch sollen Messenger-Dienste in der EU bald wieder in privaten Chats nach Hinweisen suchen dürfen. Die Vertreter der Mitgliedsländer haben sich darauf geeinigt, hier wieder eine Ausnahme von europäischen Datenschutzregeln zuzulassen. Vorher hatte schon das EU-Parlament für eine vorübergehende Ausnahme gestimmt. Das Zugunglück in Riedlingen in Baden-Württemberg vor einem Jahr hat einen Hangrutsch verursacht. Das steht im offiziellen Untersuchungsbericht des Unfalls, bei dem drei Menschen in einem Regionalzug starben. 9 Monate nach dem spektakulären Juwelenraub im Pariser Louvre soll der betroffene Museumsteil heute wieder öffnen. Juwelen bekommen Besucher dort aber nicht zu sehen. Die Schmuckstücke, die Diebe nicht erbeutet haben, sind noch unter Verschluss. 4 Männer hatten am helllichten Tag einen Teil der Kronjuwelen aus dem Louvre gestohlen, mithilfe eines Lastenaufzugs. Norwegen gedenkt heute der 77 Todesopfer der Terroranschläge vor 15 Jahren. Auf der Insel Utøya hatte der Rechtsterrorist Anders Breivik sich als Polizist ausgegeben und Teilnehmer eines Jugendzeltlagers erschossen. Zuvor hatte er eine Autobombe im Regierungsviertel in Oslo gezündet und dabei 8 Menschen getötet.
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1: Das Geburtshaus von Adolf Hitler in Österreich ist seit heute eine Polizeistation. Der Umbau des Hauses in der Stadt Braunau am Inn ist abgeschlossen. Um die Zukunft wurde lange gerungen und die Entscheidung für die Polizeistation hatte für Kritik gesorgt. David Freches, WDR Wien.
5: Statt der Exekutive hätte dort eine Einrichtung reingemusst, die sich thematisch mit dem Gedenken an die NS-Zeit beschäftigt. Das ist eine Kritik, die im Zusammenhang mit der Entscheidung aufkam. Die Polizeistation kommt auch in der Hoffnung, das Haus als Pilgerstätte für einschlägig rechte Kreise unattraktiv zu machen. Lokale Historiker sind skeptisch, ob das klappt. Aber die Fachleute glauben auch, es dürften künftig kaum noch Menschen vor dem Haus, so wie in der
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1: Die Nachrichten mit Christine Langner. Guten Tag. Bei der Warenhauskette Galeria stehen wieder Filialen auf dem Prüfstand, insgesamt 33 in ganz Deutschland. Dabei geht es um Verkaufszahlen, Verkaufsflächen und Mieten. Welche Filialen in NRW betroffen sind, erklärt Matthias Hof, WDR Wirtschaft.
2: Insgesamt sind es 7 der 33 Galeria-Filialen. 3 in Köln sowie die Häuser in Euskirchen, Münster, Kleve und im Mülheimer Rhein-Ruhr-Zentrum. Für die Standorte bedeutet die Aufnahme auf die Prüfliste aber nicht automatisch das Aus. Nach Unternehmensangaben wird nun die Wirtschaftlichkeit genauer untersucht. Außerdem sollen mit den Vermietern bessere Konditionen verhandelt werden, zum Beispiel niedrigere Mieten, kleinere Verkaufsflächen oder sogar Umzüge. Und das betrifft nicht nur Standorte, die rote Zahlen schreiben. Offen ist, wie lange der Prozess dauert. Nach WDR-Informationen gibt es intern keine Rangliste der Filialen. Die Prüfung erfolgt demnach ergebnisoffen.
1: Im Gefängnis in Siegburg hat es einen Großeinsatz der Polizei gegeben, nachdem die

0: Behörden einen Tipp bekommen hatten. Was über den Einsatz gestern Abend bekannt ist, fasst Tobias Zacher, WDR-Landespolitik, zusammen.
1: Das Ganze geht zurück auf Äußerungen eines Häftlings. Der hat offenbar davon berichtet, dass andere Gefangene einen gewaltsamen bewaffneten Aufstand planen. Das hat die Gefängnisleitung dann mit Polizei und Landesbehörden besprochen. Und unterm Strich ist man zu dem Schluss gekommen, dass diese Aussagen derart alarmierend sind, dass die Polizei da sofort mit einem Großaufgebot hingefahren ist gestern Abend und das Gefängnis durchsucht hat. Dabei wurden kleine Mengen Drogen und 4 Handys gefunden. Die werden jetzt ausgewertet.
0: Auch heute war die Polizei nochmal mit Spürhunden in der JVA in Siegburg. Ein Jahr nach dem schweren Zugunglück bei Riedlingen in Baden-Württemberg mit 3 Toten ist die Ursache geklärt. Experten der Bundesstelle für Eisenbahnunfalluntersuchung, kurz BEU, haben ihren Abschlussbericht vorgelegt. Florian Peking für WDR aktuell.
2: Was schon kurz nach dem Unfall vermutet worden war, bestätigen jetzt auch die Experten der BEU. Die Ursache für das Unglück war ein Hangrutsch. Kurz bevor der Zug entgleiste, gab es in der Region ein schweres Unwetter mit Starkregen. Ein Entwässerungsschacht lief über, dadurch wurde laut BEU die Bahnböschung unterspült und ein Hangrutsch ausgelöst. Die Gleise wurden teils mit Schlamm und Geröll verschüttet. Der Neigetechnikzug entgleiste. Er war mit einer zugelassenen Geschwindigkeit von gut 150 Kilometern pro Stunde unterwegs.
0: Weitere Meldungen im Überblick. Die Parteichefs von CDU und CSU, Merz und Söder, haben der Unionsfraktion Thorsten Frey als neuen Fraktionschef vorgeschlagen. Frey soll nächste Woche in einer Sonderfraktionssitzung gewählt werden. Wer ihn als Kanzleramtsminister bei Friedrich Merz ersetzt, ist noch nicht klar. Zum 10. Jahrestag des Anschlags beim Münchner Olympia-Einkaufszentrum hat Bundespräsident Steinmeier mehr klare Kante im Kampf gegen Rassismus gefordert. Bei dem rechtsterroristischen Anschlag hatte ein 18-Jähriger 8 Jugendliche und eine Erwachsene erschossen und später sich selbst getötet. Die Bundesregierung will junge Unternehmen stärker unterstützen. Das Kabinett hat dazu ein Strategiepapier aus dem Wirtschaftsministerium verabschiedet. Ein Schwerpunkt soll bei Start-ups aus dem Bereich Sicherheit und Verteidigung liegen. Mit der Förderung soll verhindert werden, dass neu gegründete Unternehmen ins Ausland abwandern, wenn sie größer werden und erfolgreicher sind. Im Kampf gegen sexuellen Kindesmissbrauch sollen Messenger-Dienste in der EU bald wieder in privaten Chats nach Hinweisen suchen dürfen. Die Vertreter der Mitgliedsländer haben sich darauf geeinigt, hier wieder eine Ausnahme von europäischen Datenschutzregeln zuzulassen. Vorher hatte schon das EU-Parlament für eine vorübergehende Ausnahme gestimmt. In Südfrankreich mussten hunderte Menschen vor einem Waldbrand fliehen. Der Brand hat sich im belgischen Hinterland nordöstlich von Marseille ausgebreitet, inzwischen auf einer Fläche von 2500 Hektar. Auch auf Sizilien in Italien breiten sich immer mehr Waldbrände aus. Viele Menschen mussten auch hier ihre Häuser verlassen.
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0: Die Feuerwehr in Dortmund hat ein neues Ortungssystem getestet. Es soll helfen, wenn die eigenen Kollegen im Einsatz in Not geraten, etwa in verrauchten Räumen. Das System zeigt die genaue Position der Einsatzkräfte auf einem Display an. Dortmunds Feuerwehrdirektor will das dauerhaft nutzen. Bis jetzt fehle aber das Geld.
4: Liebe Bundesländer, ihr steht auch in der Verantwortung für eure Feuerwehren. Nehmt auch Geld in die Hand, um so ein gutes Projekt weiterzuführen, damit es möglichst schnell bei den Feuerwehrfrauen und Männern landet.
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1: Die Nachrichten mit Steffi Orbach. Guten Tag.
2: Die beiden Parteivorsitzenden haben den derzeitigen Chef des Bundeskanzleramtes, Thorsten Frey, vorgeschlagen als neuen Fraktionsvorsitzenden.
1: CSU-Landesgruppenchef Hoffmann hat verkündet, wer Nachfolger von Jens Spahn als Chef der Unionsfraktion im Bundestag werden soll. Es ist Thorsten Frey, bisher der Chef im Kanzleramt. Der Geschäftsführer der Fraktion Bilger sagt, dass der Vorschlag in der digitalen Sitzung am Nachmittag positiv aufgenommen wurde.
3: Thorsten Frey bringt natürlich sehr gute Voraussetzungen mit, denn er kennt die Fraktion in- und auswendig als ehemaliger erster parlamentarischer Geschäftsführer. Er weiß, worauf es ankommt, die Fraktion stark zu vertreten, aber auch den Zusammenhalt in der Koalition in den Mittelpunkt zu stellen.
1: Zum neuen Unionsfraktionschef gewählt werden soll Frey heute in einer Woche. Wer ihn im Kanzleramt ablöst, ist noch offen. Bei einem Testlauf der ChatGPT-Firma OpenAI hat es eine Panne gegeben. Die KI des Unternehmens hat sich selbstständig gemacht und eine Plattform für KI-Entwickler angegriffen. Nils Dams, WDR Los Angeles.
4: Die Betreiber der Plattform registrieren einen Hackerangriff und haben früh den Verdacht, dass es sich nicht um einen üblichen Angriff handeln könnte. Die Attacke sei so clever gewesen, dass es sich auch um einen eigenständigen KI-Agenten gehandelt haben könnte. Jetzt ist klar, genau das war der Fall. Die ChatGPT-Firma OpenAI hat bestätigt, dass zwei ihrer KI-Modelle den Angriff selbstständig durchgeführt haben. OpenAI-Chef Sam Altman sprach in einem Blog-Eintrag von einem schwerwiegenden

0: Sicherheitsvorfall. Eigentlich hätte das nicht passieren dürfen. OpenAI wollte seine KIs eigentlich nur testen, intern und vom Internet abgeschottet. Die Modelle hätten aber eine bisher unbekannte Schwachstelle gefunden, um den geschützten Bereich zu verlassen.
1: In Ungarn geht der Umbau des Justizsystems weiter. Heute hat der Generalstaatsanwalt des Landes seinen Rücktritt eingereicht. Der neue proeuropäische Ministerpräsident Modyar hatte das mehrfach gefordert. Oliver Schosch für WDR Aktuell.
2: Modyar schreibt nun auf seiner Facebook-Seite, das Land hat sich von einer weiteren Marionette Orbans befreit, die den Systemwechsel behindert hat. Gábor Bálint-Nagy war seit Juni vergangenen Jahres Generalstaatsanwalt. Ihm wurde vor allem im ungarischen Wahlkampf vorgeworfen, beim Fehlverhalten von Regierungsbehörden keine Ermittlungen eingeleitet zu haben. Zum Beispiel beim Skandal um geheimdienstliche Überwachungen von Modyars TISA-Politikern. Außerdem habe Nagy Korruptionsaffären der Orbán-Regierung gedeckt. Der Rücktritt des Generalstaatsanwalts wird in Ungarn als Meilenstein gesehen. Peter Modyar habe nun die Chance, ein unabhängiges Justizsystem aufzubauen und wirkungsvoll gegen Korruption vorzugehen.
1: Und jetzt weitere Meldungen im Überblick. Die Warenhauskette Galeria will bei über 30 Filialen prüfen, ob es sich noch lohnt, sie weiter zu betreiben. Mit Vermietern will Galeria außerdem über die Höhe der Miete sprechen. Danach könnten einige Filialen auch geschlossen werden. In NRW stehen 7 Standorte auf dem Prüfstand, 3 in Köln und die Filialen in Euskirchen, Münster, Kleve und Mülheim. Die Impf- und Testpflicht für Bundestagsabgeordnete während der Corona-Pandemie hat nicht gegen das Grundgesetz verstoßen. Das Bundesverfassungsgericht hat eine Klage von AfD-Bundestagsabgeordneten abgewiesen. Die sogenannte 2G-Plus-Regel für Sitzungen in Parlament und Ausschüssen sei gerechtfertigt gewesen, um die Arbeits- und Funktionsfähigkeit des Bundestages sicherzustellen. Im Kongo hat die Gesundheitsbehörde neue Zahlen zum Ebola-Ausbruch veröffentlicht. Demnach sind inzwischen fast 1000 Menschen an der Infektionskrankheit gestorben. Fast 500 sind nach einer Erkrankung wieder genesen. Das Virus war im Mai in der Demokratischen Republik Kongo ausgebrochen. Bisher gibt es gegen die Ebola-Variante weder Medikamente noch einen Impfstoff.
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1: Die Kunstbiennale in Venedig möchte den Stopp der EU-Fördergelder rechtlich anfechten. Das geht aus einer Mitteilung der Stiftung hervor. Anna Giordano, WDR Rom.
4: Darin heißt es, die EU-Subventionen seien dafür gedacht gewesen, die Aktivitäten der Filmsparte, wie beispielsweise das Biennale College, das sich der Förderung von Nachwuchstalenten widmet, mitzufinanzieren. Das seien Aktivitäten, die mit der Teilnahme Russlands an der Biennale gar nichts zu tun hätten. Die Kürzung der Mittel habe zudem keine erheblichen Auswirkungen auf das Gesamtbudget oder auf laufende Aktivitäten, so die Biennale Stiftung. Die EU-Kommission wirft der Biennale Stiftung vor, die
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2: Die Nachrichten mit Richard Hucke. Guten Tag. Die Spitzen von CDU und CSU haben sich auf einen Nachfolger für Jens Spahn geeinigt. Der bisherige Leiter des Kanzleramts, Thorsten Frey, soll neuer Chef der Unionsfraktion im Bundestag werden. Sabine Henkel, WDR Berlin.
3: Frey kennt das Geschäft in der Fraktion. Er hat quasi unter Friedrich Merz gelernt, als der nämlich Fraktionsvorsitzender war. Und Thorsten Frey direkt an seiner Seite, der erste parlamentarische Geschäftsführer. Er hat Ralf Brinkhaus und Volker Kauder erlebt in den Rollen. Und er weiß also, was auf ihn zukommt. Und das alles ist natürlich Merz und Söder bekannt. Es ist also naheliegend aus meiner Sicht, dort Thorsten Frey vorzuschlagen, dem sie Vertrauen und dem sie Durchsetzungsstärke zugutehalten.
2: Auf den Straßen in Deutschland gibt es so viele Autos wie noch nie. Das Statistische Bundesamt meldet 49,5 Millionen Fahrzeuge und damit nochmal 150.000 mehr als Anfang letzten Jahres. Aber es gibt große Unterschiede zwischen den einzelnen Ländern. Wie es in Nordrhein-Westfalen aussieht, dazu Frank Wörner, WDR aktuell.
4: NRW liegt genau in der Mitte. Die Zahlen sind hier so wie im Bundesdurchschnitt. Heißt, rein rechnerisch gibt es in Nordrhein-Westfalen auf 1000 Einwohner 593 Autos, ein paar mehr als letztes Jahr. Und wenig überraschend sind es auf dem Land tendenziell mehr als in den großen Städten und Ballungsgebieten. Das sieht man auch bei den bundesweiten Zahlen. In den Flächenländern gibt es deutlich mehr Autos als in den Stadtstaaten. Die meisten übrigens im Saarland, da sind es auf die Einwohner gerechnet doppelt so viele wie in Berlin, dem Schlusslicht im Ländervergleich.
2: Vor dem Landgericht Bonn ist ein weiteres Verfahren aus der Corona-Zeit zu Ende gegangen. Es ging um mehrere hundert Millionen Euro, die ein Unternehmen aus Hamburg vom Bund wollte, wegen eines gescheiterten Maskendeals. Maike Kreber, WDR Bonn.
5: Zwischen der Hamburger Firma und dem Bundesgesundheitsministerium habe es keinen Kaufvertrag gegeben. Mit dem Argument hat der Richter des Bonner Landgerichtes die Klage des Unternehmens abgewiesen. Zwar gab es Telefonate und einige E-Mails zwischen der Firma und dem Ministerium, in dem Interesse an einem Vertrag bekundet wurde. Zu einem verbindlichen Vertrag sei es aber nicht gekommen. Die Firma hatte im Prozess 287 Millionen Euro plus 160 Millionen Euro Zinsen vom Bund gefordert.

0: Denn laut Föhmer habe der damalige Gesundheitsminister Spahn persönlich mehrere hundert Millionen Masken bei ihnen bestellt, dann aber kurzfristig wieder abgesagt. Es ist zu erwarten, dass Berufung eingelegt wird und das Verfahren dann an die nächste Instanz zum Oberlandesgericht in Köln geht.
1: Weitere Meldungen im Überblick. Zum 10. Jahrestag des Anschlags beim Münchner Olympia-Einkaufszentrum hat Bundespräsident Steinmeier mehr klare Kante im Kampf gegen Rassismus gefordert. Bei dem rechtsterroristischen Anschlag hatte ein 18-Jähriger 8 Jugendliche und eine Erwachsene erschossen und später sich selbst getötet. Die Schienenmaut für den Nahverkehr in Deutschland wird deutlich teurer. Die Bundesnetzagentur hat die Abgaben für dieses Jahr um rund 400 Millionen Euro erhöht. Fern- und Güterverkehr müssen dafür weniger für die Nutzung der Schienen zahlen. Bisher waren die Abgaben für den Nahverkehr gedeckelt. Der Europäische Gerichtshof hatte diese Regelung aber gekippt. Wegen der Hitzewelle im Juni sind in Frankreich offenbar fast 5.800 Menschen gestorben. Die Gesundheitsbehörden haben ausgerechnet, dass die Sterblichkeit in der zweiten Junihälfte um 36% höher gelegen habe als üblich. Die Temperaturen hatten in dem Zeitraum in vielen Gegenden um die 40 Grad gelegen. Besonders betroffen waren alte Menschen. In Hannover werden gerade die Finals eröffnet. Dabei vergeben insgesamt 24 Sportarten ihre deutschen Meistertitel. Als Großevent sollen die einzelnen Disziplinen mehr Aufmerksamkeit bekommen. Auch Olympiasieger und Weltmeister sind bei den Finals dabei, wie Schwimmer Lukas Mertens und Turnerin Daria Fafolemeev. Bis Sonntag werden rund 250.000 Fans in Hannover erwartet.
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1: Die Bühnensanierung in der Kölner Innenstadt ist abgeschlossen. Der Stadtkonservator.
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5: Leute, aber es tut uns sehr, sehr leid, euch das sagen zu müssen. Heute gibt es keinen Mittwochfeierabend.
4: Ja, das wäre echt blöd, oder?
5: Wenn es heute kein Mittwochfeierabend geben würde.
6: Aufgebaut.
5: Ja. Na gut, dass wir halt doch da sind vor den Mikros.
4: Also Entwarnung, Leute, der Mittwochfeierabend findet statt, trotz auch mal wieder Startschwierigkeiten. Aber so ging es einigen Harry Styles-Fans in Brasilien gestern wirklich.
5: Ja, sein Konzert wurde nämlich sponti am selben Tag noch abgesagt. Es ging dabei um gesundheitliche Gründe, also können wir es Harry auch jetzt nicht übel nehmen und wünschen ihm natürlich gute Besserungen. In Gedanken sind wir aber trotzdem auch bei den Fans, die vielleicht jetzt extra dorthin gereist sind dafür und sich vielleicht extra Urlaub genommen haben oder so. Und deswegen haben wir jetzt hier gleich hoffentlich für euch ein bisschen Harry Styles, um euch ein bisschen wenigstens aufzuheitern. Und da kommt er auch schon im Hintergrund.
4: Harry Styles.

So, Juliana, das war vielleicht von Johnny Mahoro hier bei Bonn FM. Und auch wenn wir ja alle unseren Alltag hier in Bonn verbringen,

0: kennen wir uns wahrscheinlich gar nicht so gut mit unserer Stadt aus. Deswegen habe ich mal ein paar Zahlen rausgesucht. Und Juliana, du darfst jetzt mal live on air ein bisschen dein Wissen testen. Und ihr da draußen dürft natürlich auch mitraten. Also würde ich sagen, starten wir mal direkt mit der ersten Frage. Was würdest du sagen, rate mal, wie viele Studierende hat die Uni Bonn gerade?
1: Oh mein Gott. Ich weiß nicht mal, wie viele Menschen in meinem Studiengang sind oder in meinem Institut oder whatever. Und wie viele Absolvierende es gab, müsste ich eigentlich auch wissen, aber habe ich irgendwie auch vergessen. Deshalb habe ich jetzt so gar nichts, woran ich mich orientieren kann. Also insgesamt alles. Alle Studierende an der Uni.
0: Ja. Hau eine Zahl raus einfach.
1: Kann ich so fragen, ob unter oder über einem Betrag?
0: Nee. Ja, sag. Okay.
1: Ich kann es gar nicht einschätzen, aber ich warte so viel zu lange. Ich sage 200.000.
0: Es sind rund 31.000 Studierende.
1: Oh mein Gott, das
0: knapp
1: ist echt.
0: Dann eben, ist auch vorbei.
1: Ganz knapp.
0: Machen wir einfach direkt weiter und reden nicht mehr darüber. Wie hoch ist das höchste Gebäude der Stadt, der Posttower?
1: 30 Meter. Das ist viel zu hoch.
0: Es sind 162 Meter.
1: Es ist gar nicht viel zu hoch. Was habe ich für eine Einschätzung einfach?
0: Vielleicht hast du jetzt ein bisschen mehr Glück. Wie viele Züge halten täglich am Bonner Hauptbahnhof?
1: Nicht so viele.
0: Ja, gerade nicht. Aber so im Durchschnitt?
1: Täglich 100. 100.
0: Es sind rund 250 Züge.
1: Das ist eine Lüge. Die habe ich noch nicht gesehen.
0: Ja, stell dich da mal hin und zähl jeden Einzelnen. Aber was sagst du denn, wie viele Menschen wohnen gerade in Bonn? Vielleicht hast du da ein bisschen mehr Glück mit.
1: Ich habe schon so oft gegoogelt, wie viele Einwohner Bonn hat.
0: Ja, und trotzdem vergisst man es wieder, ne?
1: Ja, ich vergesse es immer wieder, weil ich vergleiche das auch immer dann so, wenn jemand sagt, Düsseldorf ist eine große Stadt oder so, und dann gucke ich halt erstmal und vergleiche. Ich habe es aber auch komplett vergessen.
0: Komm, hau eine Zahl raus.
1: Ich kann sowas auch so, Verhältnisse so null einschätzen.
0: Ja, mein Gott, deine Zeit läuft gleich ab, sonst mache ich das jetzt extra falsch.
1: Ich sage etwas über 50.000.
0: Lach nicht. Es sind rund 320.000. Oh
1: ja,
0: mein Gott.
1: Leute. Ich fühle mich in Bonn einfach wie ein Dorf, deshalb.
0: So, komm, letzte Frage. Seit wann gibt es Bonn? Also wann wurde die Stadt das erste Mal in einem Schriftwerk erwähnt?
1: Das ist krass. Okay. Die Fahrstuhlmusik passt sehr gut dazu. Wann wurde sie das erste Mal erwähnt? Ich sag im 13. Jahrhundert. Früher.
0: Es war das... Obwohl, warte mal, mit Jahrhundert?
1: Dann also, ist es 1200 irgendwas.
0: Ja, oh ja. Gott, warte.
1: Ja, Leute, seht ihr, Mathe, Geografie, Geschichte, ja.
0: Ja, also es war 1211, also vor mehr als 800 Jahren wurde Bonn das erste Mal in einem Schriftwerk erwähnt. Und damit hattest du eine von fünf richtig. Naja, vielleicht ist es dein Reminder, dich mal ein bisschen mehr mit unserer Stadt zu beschäftigen. Also, wie viele hattet ihr richtig? Schreibt es uns gerne mal auf Insta an BonnFM. Und wir machen jetzt hier ein bisschen weiter mit Bonner Allgemeinbildung mit der Local Legend SSIO mit seinem Song BWL.
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3: ja.
2: 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Das ist auch noch ein

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1: Um 18.30 Uhr mit Mats Groß. Und das sind die Themen. SVB zieht Stadtbahn aus dem Verkehr und Unigrill schließt nach 31 Jahren. Seit Dienstagmorgen fährt ein Großteil der Bonner Stadtbahn nicht mehr. Das berichtet der Generalanzeiger. Ältere Wagen weisen Sicherheitsmängel auf und müssen dementsprechend geprüft werden. Dabei soll auch untersucht werden, ob nicht zulässige Bauteile verbaut wurden. Die Prüfungen dauern mindestens noch bis nächste Woche an. Bei größeren Defiziten können die Bahnen auch noch länger aus dem Verkehr gezogen werden. Die Kölner Verkehrsbetriebe schicken 20 eigene Bahnen, um den Ausfall abzufedern. Der Bonner Unigrill-Imbiss hat Anfang der Woche sein Geschäft geschlossen. Das berichtet der Generalanzeiger. Grund für das überraschende Aus sei der auslaufende Mietvertrag, so Inhaber Rizgar Josif. Der neue Eigentümer des Hauses wollte den Mietvertrag nicht mehr verlängern. Der Unigrill war seit über 30 Jahren eine gute Adresse für günstige Imbisse am Uni-Hauptgebäude. So kostete ein Döner 2020 noch 2,50 Euro. In den letzten Jahren sind aber auch die Speisen am Unigrill teurer geworden. Im kommenden Wintersemester kann man an der Universität Bonn erstmals den Studiengang Schutz vor sexualisierter Gewalt und Machtmissbrauch in Organisationen studieren. Das teilte die Uni Bonn mit. Ziel des neuen Studiengangs sei es, Fachkräfte für die anspruchsvollen Aufgaben zum Schutz vor sexualisierter Gewalt zu qualifizieren. Die Bewerbungszeit für das einjährige Masterstudium läuft ab sofort und richtet sich an Bachelor-AbsolventInnen. Das Studium soll 5.450 Euro kosten. Das waren die Meldungen mit Mats Groß.
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2: So, dann schauen wir mal raus hier aus dem Studio in die graue Wolkendecke, gerade bei uns mit 20 Grad. Und die nächsten Tage soll es wieder ein bisschen wärmer werden mit 28 Grad am Samstag. Am Sonntag könnt ihr nochmal mit ein paar Schauern rechnen und die neue Woche startet dann wieder schön warm und sonnig.
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0: Leute, ist eure For You-Page auch voll von Solo-Travel-Vlogs? Also ich sehe gefühlt nichts anderes mehr.
1: Ja, same. Ich finde, es scheint gerade mega der Trend zu sein. Unsere Bonn-FM-Reporterin Jana Ross, die hat sich das für uns mal genauer angeschaut. Jana, hol uns mal ab. Was hat es denn mit dem Trend auf sich?
2: Es fahren tatsächlich immer mehr Leute alleine in den Urlaub. Das zeigen immer mehr Umfragen. Und alleine reisen kann aber auch echt krasse Vorteile für uns haben. Zum Beispiel ist es super flexibel, weil man ja wirklich seinen ganzen Tag selbst entscheiden kann und auf niemanden so wirklich achten muss. Und die Zeit ist perfekt zum Abschalten und um

0: wirklich auf sich und seinen Körper zu hören und das zu tun, was für uns gut ist. Die Wissenschaftsjournalistin Christiane Tova sagt im Podcast Quarks Daily übers Alleine verreisen, dass
1: die meisten Menschen, die allein unterwegs waren, wirklich selbstbewusster und gestärkter zurückgekommen sind.
0: Und das ist ja voll positiv. Also Soloreisen machen einfach mega stark.
2: Also ich bin tatsächlich auch noch nie solo gereist, ist aber auf jeden Fall noch mein Plan. Ich habe auf jeden Fall mal Bock, das auszuprobieren. Aber wenn ich ehrlich bin, habe ich auch sehr Respekt davor, allein zu verreisen. Worauf muss ich denn so achten dabei?
0: Ja, so Solo-Trips bringen auch einfach ganz viel Unsicherheiten mit sich. Die Verantwortung liegt ja auch komplett bei dir selbst. Und ganz viele haben auch extreme Angst davor, dass ihnen was zustößt, gerade wenn man als Frau alleine unterwegs ist. Aber eine gute Planung ist da der Key. Manche Hostels bieten zum Beispiel ja auch Frauenschlafsäle an, die vorher reserviert werden können. Und wenn du dich gut vorbereitest, dann gibst du dir selber schon mal so super viel Sicherheit. Und vor allem einfach das machen, worauf man Lust hat und sich nichts aufzwingen.
2: Also merken wir uns alle, eine gute Planung steht auf Platz 1 unserer Checkliste. Und was ist denn jetzt so für den Einstieg gerade gut, wenn ich jetzt zum Beispiel das erste Mal alleine verreisen möchte, Jana?
0: Ja, wenn es die erste Soloreise ist, dann jetzt vielleicht nicht direkt ans andere Ende der Welt reisen. Es reicht ja auch aus, sich einfach mal in den nächsten Zug zu setzen und in die nächste Stadt für eine Nacht zu fahren oder mal ein Wochenende weg. Es ist super, sich da langsam, aber sicher hochzuarbeiten und immer wieder neue Challenges einzubauen, wie zum Beispiel alleine ins Restaurant zu gehen oder auch in ein Museum oder so. Und so wird es dann von Mal zu Mal immer leichter. Das ist einfach eine super Möglichkeit, sich selbst besser kennenzulernen und an sich zu wachsen.
2: Und dabei lassen sich die schönsten Ecken der Welt entdecken. Danke an unsere Bonn FM-Reporterin Jana Ross für diesen spannenden Einblick.

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2: Die Nachrichten mit Steffi Orbach. Guten Abend. Die Bundesregierung will junge Unternehmen stärker unterstützen als bisher, besonders aus dem Rüstungsbereich. Das Kabinett hat ein Strategiepapier von Wirtschaftsministerin Reiche verabschiedet. Sebastian Moritz, WDR Wirtschaft, erklärt, wie Firmen in NRW davon profitieren können.
3: Ziel ist, dass große Rüstungskonzerne, dass die Forschung, dass eben aber auch Start-ups miteinander in Kontakt kommen. Und wenn diese Start-ups zukünftig mit Geld vom Bund rechnen können, wäre das sicherlich hilfreich. Zumal es ja schon einige positive Beispiele gibt für erfolgreiche Rüstungs-Start-ups aus NRW. In Fintech zum Beispiel aus Mülheim an der Ruhr. Die haben Aufklärungsdrohnen für das ukrainische Militär entwickelt. Oder das Unternehmen Smart Sensor Labs aus Dortmund. Da werden Erkennungssysteme für chemische oder nuklearen Schutz entwickelt. Und die Hoffnung ist, dass es von diesen Geschichten in Zukunft eben noch mehr gibt.
2: In Hannover sind die Finals eröffnet worden. Das sind die deutschen Meisterschaften in 24 Sportarten, eine Art Mini-Olympiade. Die Wettbewerbe laufen zum Teil mitten in der Stadt. Lukas Hake, WDR aktuell.
4: Es gibt eher klassische Sportarten, also Leichtathletik, Schwimmen und Gerätetouren, aber auch ein paar Sachen, die vielleicht noch nicht alle kennen. Zum ersten Mal dabei sind Floorball, eine Hockey-Variante, und Techball. Das ist Fußballtennis auf einer gewölbten Tischtennisplatte. Auch noch besonders ist Rapid Surfen, da zeigen die Surferinnen und Surfer Tricks auf einer stehenden Welle auf dem Fluss Leine. Die ist so wie die berühmte Eisbachwelle in München. Im Netz werden die Finals gestreamt.
2: Und das war auch noch wichtig heute. Thorsten Frey soll neuer Chef der CDU-CSU-Fraktion im Bundestag werden. Die beiden Parteivorsitzenden Merz und Söder haben das heute vorgeschlagen. Gewählt werden soll Frey in einer Woche. Galeria will bei über 30 Filialen prüfen, ob sich der Betrieb noch lohnt. In NRW wird untersucht, ob die Standorte in Köln, Euskirchen, Münster, Kleve und Mülheim geschlossen werden könnten. Auf Sizilien kämpfen Feuerwehrleute gegen mehrere Waldbrände. Seit dem Wochenende gab es auf der italienischen Insel mehr als 1000 Feuer. Die Feuerwehr in Dortmund hat ein neues Ortungssystem getestet. Es soll helfen, wenn die eigenen Kollegen im Einsatz in Not geraten, etwa in verrauchten Räumen. Das System zeigt die genaue Position der Einsatzkräfte auf einem Display an. Dortmunds Feuerwehrdirektor will das dauerhaft nutzen. Bis jetzt fehle aber das Geld.
5: Liebe Bundesländer, ihr steht auch in der Verantwortung für eure Feuerwehren. Nehmt auch Geld in die Hand, um so ein gutes Projekt weiterzuführen, damit es möglichst schnell bei den Feuerwehrfrauen und Männern landet.
2: Ob und wann das Ortungssystem in Serienproduktion geht, ist noch offen. Das war WDR aktuell. Das Wetter in Nordrhein-Westfalen, der Abend ist bewölkt, vereinzelt sind Schauer möglich, dazu 17 bis 21 Grad. Morgen viele Wolken, wenig Sonne, ab dem Mittag lockert es auf.

0: Bad Münstereifel 20 Grad, in Bielefeld 21 und in Viersen 23.
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2: Leute, es tut uns wirklich sehr leid, euch das sagen zu müssen, aber wir müssen den Mittwochfeierabend jetzt abbrechen. Das wäre schon wirklich blöd, oder? Na, wie gut, dass wir doch noch hier sind. Wir hier am Mikro sind Charlotte Golde
3: und Juliane Heidermann. Also, Entwarnung, Leute, der Mittwoch-Feierabend findet statt und geht auch noch weiter. Aber es ging einigen Harry Styles-Fans in Brasilien gestern wirklich so.
2: Ja, sein Konzert wurde nämlich sponti am selben Tag erst abgesagt. Es ging dabei um gesundheitliche Gründe, also können wir es Harry auch nicht ganz so übel nehmen und wünschen ihm natürlich gute Besserung. In Gedanken sind wir aber natürlich trotzdem auch bei den Fans, die vielleicht jetzt extra dort hingereist sind dafür oder sich extra Urlaub genommen haben. Und deswegen haben wir jetzt gleich hoffentlich hier Adore You von Harry Styles und senden ganz viel Liebe an alle Harry-Fans.

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1: Blank Space von Taylor Swift. Wir sind hier bei BonFM im Mittwoch Feierabend und Feierabend ist schon das richtige Stichwort.
2: Ja, das sagst du was. Ich finde es auch manchmal richtig schwierig, dann zu entscheiden, wie ich dann mein Feierabend, also meine freie Zeit gut nutzen kann. Aber dafür ist unser BonFM-Hobby-Experte Frederik Schumacher jetzt im Studio. Freddy, was können wir machen heute?
3: Leute, ich habe euch eine Challenge mitgebracht und dafür braucht ihr beiden hier im Studio, aber auch ihr da draußen, nur einen Stift und einen Zettel. Den reiche ich euch jetzt auch schon mal.
1: Kein Stress. Wo sollen wir den jetzt herholen, bitte?
3: Das ist die erste Challenge. Denn, Leute, es geht darum, ein bisschen kreativ zu werden. Und ihr habt den ganzen nächsten Song Zeit, ein kurzes Gedicht zu schreiben. Und zwar zum heutigen Tag. Oder zur heutigen Sendung bei euch, was euch da alles so an Gedanken durch den Kopf geflossen ist. Weil das sind so kreative Aufgaben, da kommt man manchmal nicht zu. Aber I swear to God, es lohnt sich. Es sind nämlich diese Arten von Kleinigkeiten, die brauchen nicht lange. Halt nur einen Song und man hat schon direkt eine Kreativität getan. Also Leute, ich würde sagen, seid ihr bereit für die Challenge?
1: Ich weiß noch nicht so ganz.
2: Ich finde die Idee cool. Ich habe Bock, das auszuprobieren. Dann würde ich sagen, starten wir damit jetzt mal. Dann kommt hier jetzt der eine Song, den wir Zeit haben. Je te laisserai de mots.

0: Wir sind hier immer noch im Mittwochfeierabend und mein Name ist Frederik Schumacher und falls ihr euch jetzt fragt, hey, what the fuck, warum stehe ich denn jetzt hier vor dem Mikro und wo sind eure Lieblingsmods, Juliana und Charlotte, die waren bis gerade nämlich noch damit beschäftigt, ein kurzes Gedicht zu schreiben, denn wir bringen heute mal ein bisschen kreatives Arbeiten in den Mittwochfeierabend und Leute, jetzt bin ich natürlich sehr gespannt auf eure literarischen literarischen Fakten und Ergüsse, die ihr da aufs Papier gebracht habt. Und ich würde sagen, Charlotte, fang doch mal gerne an. Was hast du, während wir diese schönen Klänge gehört haben, dir aufgeschrieben?
1: Ja, ich finde schöne Klänge, Freddy, da hast du es richtig gut mit beschrieben. Ich wurde nämlich richtig so kreativ und künstlerisch da beeinflusst. Diese Musik hat mich richtig beflügelt bei dem Gedicht, was ich geschrieben habe. Ich habe mich für ein Elfchen entschieden, habe mich ein bisschen so an die Grundschulzeit zurückerinnert gefühlt. Aber ich sage, ich habe rasiert. Passt auf. Chaos. Im Kopf. Auch im Studio. Trotzdem ganz viel Spaß. Bonn FM.
0: Boah! Woo!
1: Crazy.
0: Fand ich schon, ehrlich gesagt, richtig, richtig sweet. Und ja. Auch das Bonn FM als, aber Bonn FM ist ein Wort. Natürlich ist Bonn FM ein Wort. Ja. Ich find's sehr geil. Leute, Elfchen nehme ich mir mit, habe ich, glaube ich, das letzte Mal vor 10 Jahren gehört. Juliana, ja. Wie war's bei dir?
2: Also ich dachte, ich lasse euch ein bisschen an meinem Gedankenprozess teilhaben. Mein Gedicht, also Gedichte sind ja auch nicht immer nur in Worten, sondern manchmal hat das ja auch viel mit Typografie und dem zu tun, was man so sieht. Und deswegen beschreibe ich euch einfach mein Blatt. Es ist doppelseitig und es sind Worte angefangen, geschrieben worden. Hier hört ihr auch ein bisschen ASMR. Und dann auch wieder durchgestrichen worden. Also ihr müsst euch das vorstellen. Ich fühl und dann alles durchgekritzelt. Ich hab viel Spaß im, alles durchgekritzelt. Bonn FM, durchgekritzelt. Also auch ein bisschen wie bei Charlotte, ganz viel Chaos im Kopf auf jeden Fall.
0: Ja, ja.
2: Und vielleicht auch das Zeichen, Leute, nehmt euch mal wirklich kurz eine Auszeit. Weil ich habe das Gefühl, wir haben den Song gehört, es hieß, ich soll ein Gedicht schreiben. Und bei mir war wirklich einfach nur alles leer in meinem Kopf. Und daran habe ich gemerkt, ich brauche wieder mehr kreativen Space.
0: Und ich finde, das können wir uns auf jeden Fall alle mitnehmen. Und auch sehr spannend, was ihr so zwei unterschiedliche Ansätze genommen habt. Einmal mit Struktur, einmal einfach so die Gefühle und Emotionen kommen lassen. Und Leute, ich will einmal kurz sagen, ich fand das richtig, richtig cool. Ich bin auch sehr gespannt. Ich hoffe, ihr habt auch sehr coole Sachen da draußen geschrieben. Aber Leute, zu euch, ich fand das war einfach großartig.
2: Ja, ich fand es auch sehr interessant und es hat mir auf jeden Fall mal gezeigt, ich brauche mal wieder mehr Zeit für mich auch. Schickt uns doch gerne mal euer Ergebnis per Insta-DM an BonnFM oder hört vielleicht das Lied einfach nochmal, falls ihr es jetzt noch nicht geschafft habt und schreibt auch mal was auf.
1: Ja, und natürlich ganz, ganz großes Dankeschön an diese coole Idee und Überraschung für uns im Studio an Frederik Schumacher aus der BonnFM Hobby-Redaktion.
2: Und wir hören jetzt nochmal einen Song von jemandem, der definitiv nochmal viel krasser nicht von jemandem, sondern über jemanden, der nochmal viel krasser schreibt als wir, nämlich Stephen King von Anna Ease.

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1: Um 19.30 Uhr mit Mats Groß. Und das sind die Themen. SWB zieht Stadtbahn aus dem Verkehr und Unigrill schließt nach 31 Jahren. Seit Dienstagmorgen fährt ein Großteil der Bonner Stadtbahnen nicht mehr, das berichtet der Generalanzeiger. Ältere Wagen weisen Sicherheitsmängel auf und müssen dementsprechend geprüft werden. Dabei soll auch untersucht werden, ob nicht zulässige Bauteile verbaut wurden. Die Prüfungen dauern mindestens noch bis nächste Woche an. Bei größeren Defiziten können die Bahnen auch noch länger aus dem Verkehr gezogen werden. Die Kölner Verkehrsbetriebe schicken 20 eigene Bahnen, um den Ausfall abzufedern. Der Bonner Unigrill-Imbiss hat Anfang der Woche sein Geschäft geschlossen. Das berichtet der Generalanzeiger. Grund für das überraschende Aus sei der auslaufende Mietvertrag, so Inhaber Rizka Josif. Der neue Eigentümer des Hauses wollte den Mietvertrag nicht mehr verlängern. Der Unigrill war seit über 30 Jahren eine gute Adresse für günstige Imbisse am Uni-Hauptgebäude. So kostete ein Döner 2020 noch 2,50 Euro. In den letzten Jahren sind aber auch die Speisen am Unigrill teurer geworden. Im kommenden Wintersemester kann man an der Universität Bonn erstmals den Studiengang Schutz vor sexualisierter Gewalt und Machtmissbrauch in Organisationen studieren. Das teilte die Uni Bonn mit. Ziel des neuen Studiengangs sei es, Fachkräfte für die anspruchsvollen Aufgaben zum Schutz vor sexualisierter Gewalt zu qualifizieren. Die Bewerbungszeit für das einjährige Masterstudium läuft ab sofort und richtet sich an Bachelor-AbsolventInnen. Das Studium soll 5.450 Euro kosten. Das waren die Meldungen mit Mats Groß.
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2: Ja, Leute, heute sind es bis zu 22 Grad. Morgen werden es so zwischen 14 und 24 Grad sein, also 10 Grad Unterschied. Zieht lang genug an, würde ich mal sagen. Es wird auch eher wolkig sein, also nimmt eine Jacke mit. Und die Aussichten für die nächsten Tage sind, dass es dann doch auch nochmal zum Wochenende wärmer wird. Am Samstag sind es dann nämlich wieder 27 Grad. Und aktuell hier in Bonn sind es 20 Grad.

0: Kaum ein anderes Ereignis hat Deutschland so geprägt wie die Wiedervereinigung. Dafür war ein Moment besonders ausschlaggebend. Der Abend des 9. November 1989. Da hat Günter Schabowski vor der Presse die neuen Reiseregelungen der DDR vorgestellt.
1: Und wenig später ist die Berliner Mauer gefallen und für Millionen Menschen hat ein völlig neues Kapitel begonnen. Aber wie sich dieser Moment eigentlich angefühlt hat, als man wirklich da drin war, darüber habe ich mit Manuela aus Chemnitz gesprochen. Und wir starten genau da, wo dieser historische Moment begonnen hat.
2: Das tritt nach meiner Kenntnis, ist das sofort. Unverzüglich.
3: Es ist der 9. November 1989. Mit diesem Satz löst Günter Schabowski etwas aus, das niemand in diesem Moment wirklich überblickt. Die sofortige, faktische Öffnung der Berliner Mauer. Nur wenige Stunden später strömen tausende Menschen an die Grenzübergänge. Die Schlagbäume gehen hoch, Fremde liegen sich in den Armen. Der Beginn eines historischen Umbruchs, der innerhalb weniger Monate die DDR zum Einsturz bringt und die Wiedervereinigung vorbereitet. Aber wie hat man das damals wirklich erlebt? Darüber habe ich mit Manuela gesprochen.
4: Wir haben uns dann gefreut, als die Grenze aufging. Das Spannende war, am nächsten Tag in der Schule haben ganz viele gefehlt. Die sind dann schon direkt losgereist.
3: Manuela kommt aus Karl-Marx-Stadt, dem heutigen Chemnitz. Als die Mauer fällt, ist sie 17 Jahre alt. Für sie und wahrscheinlich auch viele andere beginnt eine völlig neue Freiheit, die sie vorher noch nicht kannte.
4: Ich war ja noch in der Schule, also konnte ich mich noch gar nicht so eingesperrt fühlen. Sicherlich habe ich im Englischunterricht Plakate malen dürfen mit Big Ben in London. Habe gedacht, was soll das? Da werde ich ja eh niemals hinkommen.
3: Für viele Jugendliche blieb die Welt jenseits der Grenze abstrakt. Aber damit war 1989 Schluss. Immer mehr Menschen trafen sich heimlich, vor allem in Kirchen, zu Demonstrationen, um gegen das Regime zu protestieren. Wie sich diese Treffen angefühlt haben, daran erinnert sich auch Manuela.
4: Und dann wurde sich heimlich getroffen in einer Kirche und da bin ich mit meiner Mama auch mal hingegangen. Wir waren da ganz neugierig und es war so ein bisschen eine angespannte Situation, die auch in meiner Wahrnehmung so ein bisschen aggressiv schon wurde. Ich habe mich da gar nicht wohl gefühlt, weil ich Angst hatte, was passiert denn jetzt?
3: Aus diesen Treffen entstanden wöchentliche Montagsdemonstrationen, bei denen immer mehr Leute auf die Straße gingen und für Veränderungen protestierten. Überall ist der Wunsch nach Veränderung spürbar. In dieser Zeit macht sie sich auch über ihre eigene Zukunft Gedanken.
4: Ich habe dann in Leipzig studiert und habe mir gedacht, wo könnte ich denn mal ein Praktikum machen? Und bin dann nach Köln gekommen und habe beim Kaufhof ein Praktikum gemacht. Alle meine Kommilitonen haben gesagt, die wollen keine Ossis haben. Und wie war's? Ich habe vorgesprungen und hatte sofort die Praktikumszusage.
3: Nach der Wiedervereinigung beginnt für viele Ostdeutsche ein neuer Lebensabschnitt voller Chancen, aber auch voller Unsicherheiten. Mehr als 30 Jahre nach der Wiedervereinigung zeigen Studien, dass die Unterschiede zwischen Ost und West noch spürbar sind. Beispielsweise liegen ostdeutsche Löhne immer noch knapp 30% unter denen der Westdeutschen. Aber ist Deutschland als Gemeinschaft eigentlich wieder vereinigt? Heute lebt Manuela in Köln und das sagt sie dazu.
4: Es gibt ein Deutschland, aber von Wiedervereinigung, dass man die heute spürt, das kann ich nicht behaupten. Es gibt immer noch die im Osten, die sagen, oh, die Wessis, bei denen ist alles viel besser. Die Chance war da, aber ich glaube, sie wurde nicht vollends genutzt. Das ist leider schade.
3: Eine Umfrage vom Forsa-Institut zeigt, dass viele Menschen die Unterschiede weiter deutlich wahrnehmen. Im Westen sehen 37% Deutschland als Einheit, im Osten sind es nur 23. Manuela beschreibt, dass aus ihrer Sicht nicht nur strukturelle Probleme bis heute spürbar sind.
4: Die Ossis haben es nie gelernt, sich selber zu kümmern, um im Leben voranzukommen. Es wurde immer alles vorgedacht und geregelt. Das war so ein bisschen das, was meine Schulfreunde manche nicht gemacht haben. Wir haben gedacht, jetzt ist der Westen da, jetzt fliegt einem alles zu.
3: Für viele Ostdeutsche begann danach ein neues Leben. Mit Marktwirtschaft, Wettbewerb und der Herausforderung, plötzlich selbst Entscheidungen treffen zu müssen, die früher der Staat vorgegeben hat. Manuela ist nach dem Praktikum bei Galeria Kaufhof und dem Abschluss ihres Studiums nach Köln gezogen. Dorthin, wo sie heute noch lebt und arbeitet. Und sie ist stolz darauf, dass sie diesen Weg eingeschlagen hat. Auch wenn ihr damals viele davon abgeraten hatten. Für sie hat die Wende Türen geöffnet. Aber hindurchgehen musste jede und jeder selbst.
4: Dann war auch irgendwann der Punkt da, wo ich gesagt habe, jetzt möchte ich auch mal den Big Ben in echt sehen. Und das ist das Schönste, was mir die Wende gebracht hat.
0: Das war der Beitrag von Unsere BonfM-Reporterin Charlotte Golde auch hier vor mir zur deutschen Wiedervereinigung. Und ich finde, gerade solche Geschichten machen deutlich, warum es so wichtig ist, sich an historische Ereignisse wie den 9. November zu erinnern. Aber halt nicht nur als Datum, sondern auch an die menschlichen Erfahrungen, die Hoffnungen, Ängste und Veränderungen, die dieser Tag mit sich gebracht hat.
1: Genau, und erinnern heißt da halt eben auch nicht nur, also es heißt verstehen auch, was solche Umbrüche für die Menschen bedeutet haben und wie sehr uns diese Vergangenheit auch bis heute so prägt. Und ich finde, deshalb sollten wir sie halt auch immer wieder erzählen.
0: Wir hören jetzt bei BonfM Liebe verjährt von Clown.

0: Wir haben jetzt noch für euch die
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0: So, unser erster V-Tipp für heute ist für morgen 10 Uhr in der Bundeskunsthalle Kino im Medienkunstraum. Eine Verbindung von Film, Installation, Malerei und VR zu interdisziplinaren, konzeptionellen Werken. Eintritt ist frei. Die andere V-Tipp wäre einmal für Sonntag. Von 11.15 Uhr bis 12.15 Uhr gibt es eine studentische Sonntagsführung zum Thema Nova Roma, ein Spaziergang durch Konstantinopel im Akademischen Kunstmuseum Bonn. Der Eintritt kostet 3 Euro, die Führung ist aber kostenlos. Und wer heute Abend noch nichts vorhat, kann auch ganz spontan für in einer halben Stunde zur deutschen Sneak Preview im Woki gehen. Eintritt kostet 5,99 €.
2: Vielen Dank an unsere Bonn FM-Reporterin Charlene Hüskens. Und wir hören jetzt von Kraftklub Blaues Licht.

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1: Ja, Leute, und diesmal Feierabend for real, weil Charlotte, es ist ganz schlimm. Wir verabschieden uns jetzt nämlich in die Sommerpause. Das war jetzt sozusagen die letzte Stunde vor den Sommerferien und für uns wird jetzt nochmal der Fernseher reingerollt. Wir gehen jetzt nämlich noch zum Abschluss ins Kino, in die Sneak Preview und verabschieden uns damit jetzt ganz offiziell erstmal für die nächsten 2 Monate und im Oktober sind wir dann wieder back.
2: Genau, aber wir machen das natürlich nicht ohne nochmal einen Shoutout an unsere ReporterInnen, CVDs, Co-Mods etc. Rauszuwerfen. Habt eine schöne Sommerpause. Jana, Marz, Charlene,
1: Freddy, Elif, Luise und Alex, ein dickes, großes, fettes Dankeschön an euch. Danke für die schöne Zeit und schöne Sommerferien.
2: Und wir gehen in die Sommerferien mit einer meiner Lieblingskünstlerinnen, nämlich Macy Peters, und wir hören von ihr jetzt Mary Janes.

0: T-Nachrichten mit Steffi Orbach. Guten Abend.
1: Die beiden Parteivorsitzenden haben den derzeitigen Chef des Bundeskanzleramtes, Thorsten Frey, vorgeschlagen als neuen Fraktionsvorsitzenden.
0: CSU-Landesgruppenchef Hoffmann hat verkündet, wer Nachfolger von Jens Spahn als Chef der Unionsfraktion im Bundestag werden soll. Es ist Thorsten Frey, bisher der Chef im Kanzleramt. Der Geschäftsführer der Fraktion Bilger sagt, dass der Vorschlag in der digitalen Sitzung am Nachmittag positiv aufgenommen wurde.
2: Thorsten Frey bringt natürlich sehr gute Voraussetzungen mit, denn er kennt die Fraktion in- und auswendig als ehemaliger erster parlamentarischer Geschäftsführer. Er weiß, worauf es ankommt, die Fraktion stark zu vertreten, aber auch den Zusammenhalt in der Koalition in den Mittelpunkt zu stellen.
0: Zum neuen Unionsfraktionschef gewählt werden soll Frey heute in einer Woche. Wer ihn im Kanzleramt ablöst, ist noch offen. In den letzten beiden Wochen im Juni war es in Frankreich extrem heiß. Die Gesundheitsbehörden gehen davon aus, dass das fast 5.800 Menschen das Leben gekostet hat. Linda Bachmann, WDR aktuell, wie kommen Sie darauf?
3: Die Behörden haben sich die Sterblichkeit in diesem Zeitraum angesehen und mit der in den vergangenen Jahren verglichen und dabei festgestellt, die Sterblichkeit lag in diesen zwei Hitzewochen im Juni um 36% höher. Ob jetzt wirklich all diese fast 5.800 Todesfälle mit der Hitze zusammenhängen, soll jetzt noch weiter untersucht werden. Genaue Zahlen dazu soll es im Herbst geben. Auch in Deutschland soll es in diesem Jahr wahrscheinlich schon tausende Hitzetote gegeben haben. Das Robert-Koch-Institut sprach vor einer Woche von etwa 5.100 in der Hitzephase ab Mitte Juni.
0: Und das haben wir auch noch im Blick. Die Bundesregierung will junge Unternehmen stärker unterstützen, besonders aus dem Rüstungsbereich. So soll verhindert werden, dass neu gegründete Firmen ins Ausland abwandern, wenn sie größer werden und erfolgreich sind. Zugbetreiber im Nahverkehr müssen bald deutlich mehr Schienenmaut bezahlen. Die Bundesnetzagentur hat die Abgaben für dieses Jahr um rund 400 Millionen Euro erhöht. In Hannover sind die Finals mit einer großen Show eröffnet worden. Ab morgen gehen dann die Wettkämpfe los, zum Beispiel in Geräteturnen, Leichtathletik und Floorball. In Australien hat es ein extrem seltenes Ereignis gegeben. Da hat eine Frau eineiige Vierlinge zur Welt gebracht. Ihre Ärztin sagt, dass sie nicht glaubt, dass es sowas in Australien jemals vorher gegeben hat. Denn die vier Mädchen wurden auf natürliche Weise gezeugt. Die meisten Vierlinge entstehen bei künstlicher Befruchtung. Die Australierin hatte vor den Vierlingen schon vier weitere Kinder. Das war WDR aktuell. Das Wetter in Nordrhein-Westfalen. In der Nacht ist es oft bewölkt bei 8 bis 13 Grad. Morgen viele Wolken und wenig Sonne. Ab dem Mittag lockert es auf. In Monschau dazu bis 20 Grad, in Steinfurt 21 und in Hagen bis 22 Grad. Am Freitag mal Sonne, mal Wolken bis 27 Grad dann. Die Zeit, es ist 20.03 Uhr.
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5: In Unterhaltung am Mittwoch hören Sie heute den zweiten Teil des Soloprogramms Weitermachen von Christoph Sieber. Aufgezeichnet am 6. März 2026 im Heinrich-Heine-Kulturforum in Köln-Ostheim. Wir wünschen gute Unterhaltung.
6: Ich bin der Bruder. Von Christoph bin ich der Bruder, ich mache Backstage.

Leider schlechte Nachrichten, mein Bruder ist indisponiert. Der hat sich so über den ersten Teil mit Ihnen gefreut, jetzt hat er sich in der Garderobe allein gelegt. Jetzt hat er Nasenbluten, der Idiot. Jetzt müssen wir ihn gerade noch verarzten lassen. Guck, dass du fertig wirst, die Leute warten schon. Es ist so ein Idiot, oder? Haben Sie auch schon mitgekriegt? Mein Bruder, wirklich, wissen Sie, was der über Sie denkt, nur dass Sie das auch mal gehört haben? Der guckt hier durch den Vorhang durch, vor der Vorstellung, und sagt noch, Durchschnittsalter heute wieder 120. Ja? Wir müssen schnell spielen, dass alle leben, das Ende der Veranstaltung noch erreicht. Das ist mein Bruder, nur dass er das Auge muss. Na, guckt er nochmal um die Ecke und sagt, guck mal, die eine Hälfte Idioten, die andere Lehrer. Also alles Deppen. Ja. So ist mein Bruder. Das wissen Sie ja alles. Wissen Sie, der kriegt ja alles. Alle schuften nur für ihn. Ich mache Backstage, alles, was er will, kriegt er. Schokobrunnen, Sushi-Buffet, Massage, alles kriegt er. Und die Eltern, wenn sie nachher noch sitzen bleiben und gucken, wer hier durchwischt, das sind die Eltern. Beide schon über 80. Die müssen noch mitarbeiten, ne? Das ist ein Riesensystem, der Sieber. Und der Bruder ist auf Tour. Den hat er los...

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1: Die Nachrichten mit Steffi Orbach. Guten Abend. Wer in Deutschland eine Firma gründen will, soll das in Zukunft leichter machen können. Wirtschaftsministerin Reiche will Start-ups mehr fördern und so dafür sorgen, dass sie nicht ins Ausland abwandern. Philipp Eckstein, WDR Berlin.
2: Die CDU-Politikerin Reiche sagt, deutsche Gründer würden ihr berichten, dass Gründen in Deutschland zu teuer und aufwendig sei. Deshalb soll, so der Plan, Bürokratie abgebaut werden. Eine Firmengründung soll vollständig digital möglich werden. Und zwar so, dass die Steuernummer und der Eintrag ins Handelsregister in einem Schritt erledigt werden. Neu auch, die Bundesregierung will sich finanziell an Start-ups beteiligen, die Waffen herstellen oder militärische Dienstleistungen entwickeln.
1: Messenger-Dienste in der EU sollen wieder in privaten Chats nach Hinweisen auf Kindesmissbrauch suchen dürfen. Vertreter der Mitgliedsländer einigten sich darauf, dass dafür die europäischen Datenschutzregeln aufgeweicht werden. Katrin Schmidt, WDR Brüssel.
3: Dies gibt den Tech-Plattformen die Grundlage, in Europa private Chats automatisiert nach Bildern und Videos von Kindesmissbrauch zu durchsuchen. Diese Kontrollen, etwa von Microsoft bei Outlook, von Google bei Gmail oder von Meta bei Instagram, sind freiwillig. Und die Tech-Firmen dürfen den Behörden ihre durch Software entdeckten Verdachtsfälle erst weiterleiten, wenn auch ein Mensch sie als solche verifiziert hat. Das soll ausschließen, dass jemand durch Programmfehler in Verdacht gerät. Die Regelung soll explizit kein Aufbrechen der Ende-zu-Ende-Verschlüsselung ermöglichen, die etwa bei WhatsApp, Signal und Co. mittlerweile Standard ist.
1: Und das beobachten wir auch noch. Kanzleramtschef Thorsten Frey soll neuer Chef der CDU-CSU-Fraktion im Bundestag werden. Er soll in der kommenden Woche gewählt werden. Wegen der Hitzewelle sind in Frankreich offenbar fast 5.800 Menschen gestorben. Nach Behördenangaben lag die Sterblichkeit in der zweiten Junihälfte um 36% höher als in Vergleichszeiträumen. Galeria will bei über 30 Filialen prüfen, ob sich der Betrieb noch lohnt. In NRW wird untersucht, ob die Standorte in Köln, Euskirchen, Münster, Kleve und Mülheim geschlossen werden könnten. Der neue britische Premierminister Burnham hat als eine seiner ersten Amtshandlungen angekündigt, Busfahren billiger zu machen. Die Pläne des sozialdemokratischen Politikers sehen vor, dass eine einfache Busfahrt in England umgerechnet höchstens 2,35 Euro kosten darf. Bisher sind es bis zu 3,50 Euro. Im Gegenzug soll bei internationalen Klimaprojekten gespart werden. Das war WDR aktuell. Das Wetter in Nordrhein-Westfalen. In der Nacht ist es oft bewölkt bei 8 bis 13 Grad. Morgen viele Wolken, wenig Sonne. Ab dem Mittag lockert es auf. In Porta-Westfalica 21, in Lippstadt 22 und in Langenfeld bis 23 Grad. Es ist 21.03 Uhr.
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4: Mit Jörg Biesler, guten Tag und mit ein bisschen Samstagnachtfieber mit energischem Hüftschwung. Die Bee Gees mit Musik aus dem Film Saturday Night Fever mit John Travolta aus dem Jahr 1977. Der markiert den Höhepunkt der Disco-Begeisterung und erzählt vom Traum der Disco-Generation. Auszubrechen nämlich aus einem Alltag und eine Nacht lang ein glitzernder Stern zu sein. Von diesem revolutionären Freiheitstraum erzählen wir heute und auch von der Gegenrevolution. Disco sucks, Disco ist Mist, heißt ein neuer Dokumentarfilm. Außerdem Spielfilm heute bei Westart, neu im Kino Dreams, gefährliches Verlangen über eine Affäre zwischen Mexiko und den USA. Und wir besuchen das Ägyptische Museum in Bonn. Los geht's mit Musik vom Londoner Duo Psap. Die haben auch die Titelmelodie zu Grey's Anatomy geschrieben. Fix it!

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2: Die Nachrichten mit Steffi Orbach. Guten Abend. Vor dem Landgericht Bonn ist ein weiteres Verfahren aus der Corona-Zeit zu Ende gegangen. Es ging um mehr als 400 Millionen Euro, die ein Unternehmen aus Hamburg vom Bund wollte, wegen eines gescheiterten Maskendeals. Maike Kreber, WDR Bonn, war beim Prozess dabei.
3: Zwischen der Hamburger Firma und dem Bundesgesundheitsministerium habe es keinen Kaufvertrag gegeben. Mit dem Argument hat der Richter des Bonner Landgerichtes die Klage des Unternehmens abgewiesen. Zwar gab es Telefonate und einige E-Mails zwischen der Firma und dem Ministerium, in dem Interesse an einem Vertrag bekundet wurde. Zu einem verbindlichen Vertrag sei es aber nicht gekommen. Laut Firma habe der damalige Gesundheitsminister Spahn persönlich mehrere hundert Millionen Masken bei ihnen bestellt, dann aber kurzfristig wieder abgesagt.
2: Zugbetreiber im Nahverkehr müssen bald deutlich mehr Schienenmaut bezahlen. Die Bundesnetzagentur hat die Abgaben für dieses Jahr um rund 400 Millionen Euro erhöht. Fern- und Güterverkehr müssen dafür weniger für die Nutzung der Schienen zahlen. Bisher waren die Abgaben für den Nahverkehr gedeckelt. Der Europäische Gerichtshof hatte diese Regelung aber gekippt. Und das ist auch noch wichtig heute. Die Bundesregierung will, dass weniger junge Unternehmen ins Ausland abwandern. Deswegen sollen Start-ups mehr gefördert werden und es soll weniger Bürokratie beim Gründen geben. In Bielefeld sind 5 Personen verurteilt worden, weil sie anderen geholfen haben, bei der theoretischen Führerscheinprüfung zu betrügen. Für Geld haben sie andere Menschen hingeschickt, statt den tatsächlichen Fahrschülern. Vor der Küste Puerto Ricos ist ein Flugzeugwrack nach 74 Jahren mit Hilfe von Sonar gefunden worden. Bei dem Absturz der Pan Am-Maschine starben damals 52 Menschen. Das Geburtshaus von Adolf Hitler in Österreich ist seit heute eine Polizeistation. Die österreichische Regierung will verhindern, dass es weiter ein Anziehungspunkt für Neonazis ist. In Hannover sind die Finals eröffnet worden mit einer großen Show auf einer schwimmenden Bühne. Wettkämpfe gibt es in verschiedenen Sportarten, von Leichtathletik über Geräteturnen bis Rapidsurfen. Aus Hannover Tide Tedinger.
4: Mit bunten Farbfontänen in den Himmel über dem Maschsee sind die Finals offiziell eröffnet worden. Zu den Highlights der Eröffnungsfeier gehörten die zahlreichen sportlichen Kostproben auf der Bühne, darunter Bogenschießen, BMX, Flatland, Jujutsu, Karate und Judo und Live-Musik mit der Hannover Band Fury in the Slaughterhouse. Mit dem Windsurfen auf dem Steinhuder Meer nördlich von Hannover haben die ersten Wettbewerbe schon begonnen. Offizieller Start ist morgen.
2: Das war WDR aktuell. Das Wetter in Nordrhein-Westfalen. In der Nacht ist es oft bewölkt bei 8 bis 13 Grad. Morgen viele Wolken und wenig Sonne. In Lemgo 20 Grad, in Schwerte 21 Grad und in Solingen bis 22 Grad. Am Freitag mal Sonne, mal Wolken und wieder wärmer. Es ist 22.03 Uhr.
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5: Los geht's auf der A1 Bremen Richtung Hamburg. Die ist zwischen Harburg und Stillhorn wegen einer Nachtbaustelle bis ca. 5 Uhr gesperrt. Die Umleitung führt über die U83. Hier sind die Verkehrsmeldungen in der ARD-Infonacht. A2 Richtung Braunschweig zwischen Lehrte und Hämelerwald 6 Kilometer Stau wegen Fahrbahnverengungen. A3 Würzburg Richtung Frankfurt zwischen Hanau und Obertshausen 3 Kilometer Stau wegen Reparaturarbeiten nach einem Fahrzeugbrand. Der Verkehr wird an der Brandstelle über den Standstreifen geleitet. Die A5 Frankfurt Richtung Karlsruhe ist zwischen Heppenhain und Hemsbach wegen einer Nachtbaustelle bis ca. 6 Uhr gesperrt. Die Umleitung führt ab Heppenheim über die U86. Die A30 Rheine Richtung Amsterdam ist zwischen Rheine und Rheine-Nord wegen Bauarbeiten bis ca. 5 Uhr gesperrt. Die A44 Essen Richtung Düsseldorf ist zwischen Dreieckwellbad Nord und Hetterscheid wegen Bauarbeiten bis Mitte Oktober gesperrt. A71 Richtung Sangershausen, der Tunnel Behringen ist wegen Wartungsarbeiten bis ca. 7 Uhr gesperrt. A81 Heilbronn Richtung Stuttgart zwischen Stuttgart-Feuerbach und Dreieck Leonberg 3 Kilometer Stau wegen Wartungsarbeiten. Die A92 Deckendorf Richtung München ist in Höhe Eching Ost wegen eines defekten PKWs im Kurvenbereich gesperrt. Die Berliner Stadtautobahn A111 ist zwischen Schulzendorfer Straße und Weidmannsluster Damm wegen Wartungsarbeiten im Tunnel bis ca. 5 Uhr in beiden Richtungen gesperrt. Und die A115 Avus Richtung Dreieck Funkturm ist zwischen Kreuz Zehlendorf und Spanischer Allee bis ca. 5 Uhr gesperrt. Allen, die unterwegs sind, eine gute und sichere Fahrt.
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0: Startups aus NRW, in Fintech zum Beispiel aus Mülheim an der Ruhr, die haben Aufklärungsdrohnen für das ukrainische Militär entwickelt, oder das Unternehmen Smart Sensor Labs aus Dortmund, da werden Erkennungssysteme für chemische oder nuklearen Schutz entwickelt. Naja, und die Hoffnung ist, dass es von diesen Geschichten in Zukunft eben noch mehr gibt.
1: In München ist heute an die 9 Opfer des Anschlags im Olympia-Einkaufszentrum vor 10 Jahren erinnert worden. Der Anschlag wurde erst nach Jahren als rechtsextremistisch motiviert eingestuft. Bundespräsident Steinmeier sprach Überlebenden und Hinterbliebenen sein Mitgefühl aus.
2: Niemals dürfen wir uns damit abfinden, dass solches Denken in unserem Land wieder Raum gewinnt. Antisemitismus und Rassismus dürfen keinen Platz in unserer Gesellschaft haben.
1: Um 17.51 Uhr gab es in München eine Gedenkminute. Auch Busse und Bahnen blieben stehen. Zu dieser Uhrzeit fielen vor 10 Jahren im Olympia-Einkaufszentrum die ersten Schüsse. Und das war auch noch wichtig heute. Das Landgericht Bonn hat eine Klage aus der Corona-Zeit gegen die Bundesregierung abgewiesen. Sie muss keine Entschädigung an ein Hamburger Maskenunternehmen zahlen. An der französischen Atlantikküste sind tausende Urlauber wegen eines Waldbrands evakuiert worden. Unter anderem ein Campingplatz in der Nähe von Bordeaux mit 3.500 Urlaubern wurde geräumt. In Hannover sind die Finals mit einer großen Show eröffnet worden. Ab morgen gehen die Wettkämpfe los, zum Beispiel im Geräteturnen, Leichtathletik und in Floorball. Die Feuerwehr in Dortmund hat ein neues Ortungssystem getestet. Es soll helfen, wenn die eigenen Kollegen im Einsatz in Not geraten, etwa in verrauchten Räumen. Das System zeigt die genaue Position der Einsatzkräfte auf einem Display an. Dortmunds Feuerwehrdirektor will das dauerhaft nutzen, bis jetzt fehle aber Geld.
3: Liebe Bundesländer, ihr steht auch in der Verantwortung für eure Feuerwehren. Nehmt auch Geld in die Hand, um so ein gutes Projekt weiterzuführen, damit es möglichst schnell bei den Feuerwehrfrauen und Männern landet.
1: Ob und wann das Ortungssystem in Serienproduktion geht, ist noch offen. Das war WDR aktuell. Das Wetter in Nordrhein-Westfalen: in der Nacht ist es oft bewölkt bei 8 bis 13 Grad. Morgen viele Wolken, wenig Sonne, ab dem Mittag lockert es etwas auf. In Remscheid 21 Grad, in Münster bis 22 und in Bergheim bis 23 Grad. Die Zeit, es ist 23.03 Uhr.
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5: Gute Nachrichten vorab. Entwarnung auf der A24 Berlin Richtung Hamburg. Hier ist kein Falschfahrer mehr zwischen Herzsprung und Pritzwalk unterwegs. Und ebenfalls Entwarnung auf der A49 Kassel-Gießen. Hier ist kein Falschfahrer mehr zwischen Neuental und Stadtallendorf Nord auf der Fahrbahn. Die A1 Bremen Richtung Hamburg ist zwischen Harburg und Stillhorn wegen einer Nachtbaustelle bis ca. 5 Uhr gesperrt. Die Umleitung führt über die U83. A2 Richtung Braunschweig zwischen Lehrte und Hämeler Wald 5 Kilometer Stau wegen einer Fahrbahnverengung. Verzögerung hier ca. 30 Minuten. A3 Würzburg Richtung Frankfurt zwischen Hanau und Obertshausen 3 Kilometer Stau wegen Reparaturarbeiten nach einem Fahrzeugbrand. Der Verkehr wird an der Brandstelle über den Standstreifen geleitet. Die A5 Frankfurt Richtung Karlsruhe zwischen Heppenheim und Hemsbach wegen einer Nachtbaustelle bis ca. 6 Uhr gesperrt. Die Umleitung führt ab Heppenheim über die U86. A8 München Richtung Stuttgart zwischen Eichelberg und Kirchheim Tech Ost 3 Kilometer Stau. Dort ist nach einem Unfall nur eine Spur frei. Die A30 Rheine Richtung Amsterdam ist zwischen Rheine und Rheine Nord wegen Bauarbeiten bis ca. 5 Uhr gesperrt. Die A44 Essen Richtung Düsseldorf ist zwischen Dreieck Fellbad Nord und Hetterscheid wegen Bauarbeiten bis Mitte Oktober gesperrt. A52 Gelsenkirchen Richtung Marl zwischen Übergang von der B224 und Gelsenkirchen-Scholven wird nach einem Unfall der Verkehr über die Anschlussstelle Gelsenkirchen-Bur West geleitet. A71 Richtung Sangerhausen. Der Tunnel Behringen ist wegen Wartungsarbeiten bis ca. 7 Uhr gesperrt. Die A93 Hof Richtung Weiden.
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1: 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Die Nachrichten mit Ronald Lessig. Guten Abend. Ein Feuer an der Atlantikküste in Frankreich betrifft auch tausende Urlauber. Sie mussten teilweise in Sicherheit gebracht werden. Linda Bachmann, WDR Aktuell.
2: Unter anderem wurde in der Nähe von Bordeaux ein Campingplatz geräumt. Auf dem waren rund 3500 Urlauber und auch ein Strand in der Nähe wurde evakuiert. 500 Feuerwehrleute sind vor Ort, um den Brand zu löschen. Auch Löschflugzeuge sind im Einsatz. In der Region herrscht die höchste Waldbrandwarnstufe. Bei einer Waldbrandwarnstufe, bei einem anderen Feuer, sind zwei Feuerwehrmänner ums Leben gekommen. Sie wurden in ihren Fahrzeugen von den Flammen eingeschlossen.

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1: Die Attacke sei so clever gewesen, dass es sich auch um einen eigenständigen KI-Agenten gehandelt haben könnte. Jetzt ist klar, genau das war der Fall. Die ChatGPT-Firma OpenAI hat bestätigt, dass zwei ihrer KI-Modelle den Angriff selbstständig durchgeführt haben. Eigentlich hätte das nicht passieren dürfen. OpenAI wollte seine KIs eigentlich nur testen, intern und vom Internet abgeschottet. Die Modelle hätten aber eine bisher unbekannte Schwachstelle gefunden, um den geschützten Bereich zu verlassen.
0: Und das beobachten wir auch noch. Die US-Regierung will Saudi-Arabien bei einem zivilen Atomprogramm unterstützen. Die Energieminister der beiden Länder haben dafür ein Abkommen unterschrieben. In München ist an die Opfer des Anschlags im Olympia-Einkaufszentrum erinnert worden. Vor 10 Jahren hatte ein 18-Jähriger 9 Menschen erschossen. Die Bundesregierung will, dass weniger junge Menschen und Unternehmen ins Ausland abwandern. Deswegen sollen Start-ups mehr gefördert werden. In Aachen soll ein neues Innenstadtquartier entstehen mit mehr als 300 Wohnungen, neuen Geschäften und Restaurants im leerstehenden Wehmeyer-Block. Der Oberbürgermeister von Aachen, Michael Simons, freut sich.
2: Endlich passiert da was. Aus dem Schandfleck wird ein Juwel, ein Gebiet, wo man sich gerne aufhält und Spaß hat.
0: 4 Architekturbüros arbeiten an Entwürfen für das neue Quartier in Aachen. Auch die Bürger sollen sich beteiligen. Und das Wetter in Nordrhein-Westfalen: in der Nacht aufgelockert und trocken bei 13 bis 8 Grad. Tagsüber erst dicht bewölkt, ab dem Mittag lockert es auf, dazu in Steinfort bis 21 Grad, in Hagen bis 22 und in Euskirchen bis 23 Grad. Am Freitag wechseln sich Sonne und Wolken ab bei 23 bis 27 Grad und am Samstag sonnig bis 30 Grad. Das war WDR aktuell.
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4: Die A1 Bremen Richtung Hamburg ist zwischen Harburg und Stillhorn wegen einer Nachtbaustelle bis ca. 5 Uhr gesperrt. Die Umleitung führt über die U83. A2 Richtung Braunschweig zwischen Lehrte und Hämeler Wald, 5 Kilometer Stau wegen einer Fahrbahnverengung, Verzögerung hier ca. 30 Minuten. A3 Würzburg Richtung Frankfurt zwischen Hanau und Oberzhausen, 3 Kilometer Stau wegen Reparaturarbeiten nach einem Fahrzeugbrand. Der Verkehr wird an der Brandstelle über den Standstreifen geleitet. Die A5 Frankfurt Richtung Karlsruhe ist zwischen Heppenheim und Helmsbach wegen einer Nachtbaustelle bis 6 Uhr gesperrt. Die Umleitung führt ab Heppenheim über die U86. A8 München Richtung Stuttgart zwischen Eichelberg und Kirchheim-Tech Ost, 3 Kilometer Stau. Dort ist nach einem Unfall nur eine Spur frei. Die A30 Rheine Richtung Amsterdam ist zwischen Rhein und Rheine-Nord wegen Bauarbeiten bis ca. 5 Uhr gesperrt. Die A44 Essen Richtung Düsseldorf ist zwischen Dreieck Fellbad Nord und Hetterscheid wegen Bauarbeiten bis Mitte Oktober gesperrt. A71 Richtung Sangerhausen, der Tunnel Behringen, ist wegen Wartungsarbeiten bis ca. 7 Uhr gesperrt. Die A93 Hof Richtung Weiden ist zwischen Selb-West und Höchstädt wegen Bergungsarbeiten gesperrt. Die Umleitung führt über die U14. Die Berliner Stadtautobahn A111 ist zwischen Schulzendorfer Straße und Weidmannsluster Damm wegen Wartungsarbeiten im Tunnel bis ca. 5 Uhr in beiden Richtungen gesperrt. Die A115 AWUS Richtung Dreieck Funkturm ist zwischen Kreuz Zehlendorf und Spanischer Allee ebenfalls bis ca. 5 Uhr gesperrt. Und B96 in Berlin, der Tiergartentunnel, ist wegen Tunnelwartungsarbeiten bis ca. 6 Uhr in
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2: Die Nachrichten mit Ronald Lessig. Guten Abend. In München ist an die Opfer des Anschlags im Olympia-Einkaufszentrum vor 10 Jahren erinnert worden. Ein 18-Jähriger hatte damals 9 Menschen erschossen und dann sich selbst. Der Anschlag wurde als rechtsextremistisch motiviert eingestuft. Bundespräsident Steinmeier sprach den Hinterbliebenen sein Mitgefühl aus.
3: Niemals dürfen wir uns damit abfinden, dass solches Denken in unserem Land wieder Raum gewinnt. Antisemitismus und Rassismus dürfen keinen Platz in unserer Gesellschaft haben.
2: Um 17.51 Uhr gab es in München eine Gedenkminute. Busse und Bahnen blieben still. Zu dieser Uhrzeit waren vor 10 Jahren die ersten Schüsse gefallen. Ein Feuer an der Atlantikküste in Frankreich hat Feriengebiete erreicht. Nahe Bordeaux wurde ein Campingplatz mit 3.500 Urlaubern geräumt. Auch ein Strand wurde evakuiert. 500 Feuerwehrleute sind im Einsatz. Auch in Spanien und Süditalien wüten Großbrände, angefacht von Wind und Hitze. Und auch

0: Bisher besonders aus dem Rüstungsbereich. Das Kabinett hat ein Strategiepapier von Wirtschaftsministerin Reiche verabschiedet. Sebastian Moritz, WDR Wirtschaft, erklärt, wie Firmen in NRW davon profitieren können.
1: Ziel ist, dass große Rüstungskonzerne, dass die Forschung, dass eben aber auch Start-ups miteinander in Kontakt kommen. Und wenn diese Start-ups zukünftig mit Geld vom Bund rechnen können, wäre das sicherlich hilfreich. Zumal es ja schon einige positive Beispiele gibt für erfolgreiche Rüstungs-Start-ups aus NRW. In Fintech zum Beispiel aus Mülheim an der Ruhr. Die haben Aufklärungsdrohnen für das ukrainische Militär entwickelt oder das Unternehmen Smart Sensor Labs aus Dortmund. Da werden Erkennungssysteme für chemische oder nuklearen Schutz entwickelt. Naja, und die Hoffnung ist, dass es von diesen Geschichten in Zukunft eben noch mehr gibt.
0: Das Wetter in Nordrhein-Westfalen. In der Nacht aufgelockert und trocken bei 13 bis 8 Grad. Tagsüber ist es erst dicht bewölkt, ab dem Mittag lockert es auf. Dazu in Porta Westfalica bis 21 Grad, in Bonn bis 22 und in Langenfeld bis 23 Grad. Am Freitag wechseln sich Sonne und Wolken ab, bei Höchstwerten zwischen 23 und 27 Grad. Und am Samstag scheint überall die Sonne und die Höchstwerte dann bis 30 Grad. Das war WDR aktuell.
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3: Los geht's auf der A1 Bremen Richtung Hamburg. Die ist zwischen Harburg und Stillhorn wegen einer Nachtbaustelle bis ca. 5 Uhr gesperrt. Die Umleitung führt über die U83. A2 Richtung Braunschweig zwischen Lehrter und Hämeler Wald. 5 Kilometer Stau wegen einer Fahrbahnverengung. Die A5 Frankfurt Richtung Karlsruhe ist zwischen Heppenheim und Hemsbach wegen einer Nachtbaustelle bis 6 Uhr gesperrt. Die Umleitung führt ab Heppenheim über die U86. Die A30 Rheine Richtung Amsterdam ist zwischen Rheine und Rheine-Nord wegen Bauarbeiten bis ca. 5 Uhr gesperrt. Die A44 Essen Richtung Düsseldorf ist zwischen Dreieckfellbad Nord und Hetterscheid wegen Bauarbeiten bis Mitte Oktober gesperrt. A71 Richtung Sangerhausen. Der Tunnel Behringen ist wegen Wartungsarbeiten bis ca. 7 Uhr gesperrt. Die Berliner Stadtautobahn A111 Richtung Charlottenburg ist zwischen Schulzendorfer Straße und Weidmannsluster Damm wegen Wartungsarbeiten im Tunnel bis ca. 5 Uhr gesperrt. Die A115 Avus Richtung Dreieck Funkturm ist zwischen Kreuz Zehlendorf und Spanische Allee bis ca. 5 Uhr gesperrt. B96 in Berlin, der Tiergartentunnel ist wegen Tunnelwartungsarbeiten bis ca. 6 Uhr in beiden Richtungen gesperrt. Das war's. Allen, die unterwegs sind, eine gute und sichere Fahrt.
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3: Und die kommt vom Norddeutschen Rundfunk in Hamburg mit Daniel Frevel am Mikrofon. Willkommen. Seit dem Rücktritt Jens Spahns als Fraktionsvorsitzender der Union geisterte vor allem ein Name als sein möglicher Nachfolger durch das politische Berlin, Thorsten Frei. Und jetzt soll er es auch wirklich werden. Der bisherige
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1: Die Nachrichten mit Ronald Lessig. Guten Morgen. In München ist an die Opfer des Anschlags im Olympia-Einkaufszentrum vor 10 Jahren erinnert worden. Ein 18-Jähriger hatte damals 9 Menschen erschossen und dann sich selbst. Der Anschlag gilt als rechtsextremistisch motiviert. Alisa Schröder für WDR aktuell.
2: Bundespräsident Frank-Walter Steinmeier sprach den Angehörigen sein Mitgefühl aus und setzte das Münchner Attentat in den Kontext anderer rechtsterroristischer Anschläge, wie jener in Hanau, Halle und Solingen. Eine Spur rechtsextremer Taten ziehe sich durch die Geschichte der Bundesrepublik, sagte Steinmeier. Auch der Täter vom Münchner OEZ-Attentat habe seine Opfer nach rassistischen Zuschreibungen ausgewählt. Daran ändere auch die Tatsache nichts, dass der Täter selbst Migrationshintergrund hatte. Die Angehörigen forderten die Politiker auf, die Aufarbeitung des Attentats nicht als Ende zu betrachten. Unter anderem wiederholten sie ihre Forderung nach einem Untersuchungsausschuss im Landtag, um die damaligen Ermittlungsarbeiten der Behörden zu beleuchten.
1: Zugbetreiber im Nahverkehr müssen deutlich mehr Gebühren bezahlen. Die Bundesnetzagentur hat die Abgaben für dieses Jahr um rund 400 Millionen Euro erhöht. Bisher waren die Abgaben für den Nahverkehr gedeckelt. Der Europäische Gerichtshof hatte diese Regelung aber gekippt. Und auch das ist noch Thema. Thorsten Frey soll neuer Chef der Unionsfraktion im Bundestag werden. Für kommende Woche ist die Wahl angesetzt. Wegen der Hitzewelle sind in Frankreich fast 5.800 Menschen gestorben. Nach Behördenangaben lag damit die Sterblichkeit in der zweiten Junihälfte um 36% höher als in Vergleichszeiträumen. Galeria will bei mehr als 30 Filialen prüfen, ob sich der Betrieb noch lohnt.